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1: Gerade an diesen schönen goldenen Herbsttagen, wie zum Beispiel heute oder ja auch die nächsten Tage, gibt es viele Orte, wo man sich richtig schön wohlfühlen kann. 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
1: Vincent Groß war das gerade für euch hier im besten neuen Schlagermix. Und dass wir ihn nächsten Monat schon im Kino sehen können, das ist ja schon lange kein Geheimnis mehr. Gemeinsam mit Elias Mbarek, Caroline Herfurth, Florian David Fitz, mit denen hat er gemeinsam vor der Kamera gestanden. Und jetzt hat Vincent bei Instagram auch mal ein paar Details zu seinem Filmdebüt verraten.
2: Ich habe das große Privileg und die große Ehre, mich selber zu spielen, tatsächlich im Film Der perfekte Urlaub. Ich bin da Teil einer Szene, wo die Hauptrollen nach Mallorca fahren und dort zwangsläufig in ein All-Inclusive-Resort müssen. Und in diesem All-Inclusive bin natürlich ich mit einem riesengroßen Aperol-Spritzglas und gehe mit einer Polonaise an den vorbei.
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1: 6 Uhr. Ich bin Hanna Messerschmidt. Guten Morgen. Gesundheitsminister Linnemann will die Pflegereform wie geplant morgen auf den Weg bringen, auch wenn SPD und Union sich bisher nicht einig sind. Die SPD besteht weiter auf Nachbesserungen. Sie sieht strukturelle Probleme durch die Reform nicht gelöst. Mehrere Bundesländer verlängern das Sonntagsfahrverbot für Lkw. NRW und Baden-Württemberg behalten die Maßnahme wegen der niedrigen Flusspegel bis Ende Oktober bei. Das Verbot war letzten Monat gelockert worden, um Transporte vom Wasser auf die Straße zu verlagern. Nachdem an Oldenburger Schulen Deepfake-Bilder verschickt worden sind, hat die Polizei einen Verdächtigen ermittelt. Ein Jugendlicher hat die Taten laut Polizei eingeräumt. Er soll die mit KI manipulierten Bilder verschickt haben. Einige könnten Kinder- oder jugendpornografische Inhalte zeigen. Die Staatsanwaltschaft Aurich ermittelt. Das Raumfahrtunternehmen SpaceX von Elon Musk hat den nächsten Meilenstein erreicht. Die Starship-Rakete hat erstmals die Erdumlaufbahn erreicht und unseren Planeten umrundet. In nur 3 Stunden auch deutlich schneller als geplant. Dabei wurden auch gleich neue Starlink-Satelliten verteilt.
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4: Kurz nach 6 und wir starten gemeinsam und natürlich auch ganz entspannt in euren nächsten Arbeitstag an diesem frühen Morgen. Damit die Woche dann auch so langsam mal ins Rollen kommt, brauchen wir natürlich noch ein bisschen musikalische Unterstützung, damit das alles so ein bisschen einfacher geht. Und die gibt's jetzt von Christian Leis hier im besten neuen Schlagermix. Kommt gut rein in den Dienstag.
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Einen wunderschönen guten Morgen. Hier ist euer Radio Roland Schlagermorgen mit Musik von Olaf Berger. Damit seid ihr hoffentlich schon so ein bisschen wachgerüttelt worden. Im besten Schlagermix gibt's aber natürlich noch mehr für euren Start in den Dienstag. Und damit wir auch wirklich den allerletzten Rest vom Schlaf aus dem Auge wischen können, gibt's jetzt hier Anna-Karina Wojcik mit Unzensiert für euch. Kommt gut

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3: Wie sieht eigentlich das Bremer Rathaus von innen aus? Diese Frage lässt sich am Sonntag klären. Denn rund um die Feiern zum Tag der Deutschen Einheit öffnet das über 600 Jahre alte Gebäude seine Türen. Den ganzen Tag über gibt's kostenlose Führung. Zu sehen sind unter anderem der Senatssaal und die berühmte obere Halle, aus der ein Blick in die Güldenkammer möglich ist. Er soll bei einer gemeinsamen Jagd in Mecklenburg-Vorpommern seinen 48-jährigen Freund und Jagdkollegen erschossen haben. Heute wird das Urteil gegen den 52-jährigen Kloppenburger vor dem Amtsgericht Ludwigslust erwartet. Der Mann hatte in der Dunkelheit einen Schuss abgegeben und seinen Freund am Hals getroffen. Der Mann war sofort tot. Der Schütze hatte unter Tränen gesagt, er habe das Ziel für ein Wildschwein gehalten. Er ist wegen fahrlässiger Tötung angeklagt. In Bremerhaven soll ein 34-jähriger Mann seine ein Jahr jüngere Ehefrau erstochen haben. Wie die Polizei mitteilte, hat sich die Tat bereits am 6. September in einem Mehrfamilienhaus in der Stresemannstraße ereignet. Der Mann wurde festgenommen, gegen ihn wurde Haftbefehl erlassen. Die Hintergründe der Tat sind noch unklar. News aus eurer Region haben wir wieder in einer Stunde für euch.
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5: Kurz nach 7 haben wir es und zusammen starten wir in den Dienstag. Wir liefern euch natürlich auch heute auf dem Weg zur Arbeit, beim Frühstücken oder auch noch zu Hause mit euren Kindern den besten neuen Schlagermix. Und zwar direkt mit dem neuen Song von Anna-Maria Zimmermann. Arrivederci, ciao, amore, gibt's jetzt für euren Start in den Dienstag. Einen schönen guten Morgen wünsche ich euch.
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0: Morgen. Guten Morgen zusammen. Das ist eure Radio Roland Morning Show am Dienstag mit Musik von Ben Zucker. Und an der Stelle vielleicht auch einfach mal ein Glückwunsch an alle werdenden Eltern. Und wenn euch ältere Eltern, die also schon länger Kinder haben, Tipps geben wollen, dann hört vielleicht einfach mal weg.
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2: Wenn Eltern von kleinen Kindern auf werdende Eltern treffen, die sich gerade über die Schwangerschaft freuen, dann geben die immer Ratschläge.
3: Genießt noch mal das Essen ganz in Ruhe, mit der Musik, die nicht aus der Tony-Box kommt.
2: Sowas kann wahnsinnig nerven, weil es immer so leicht gehässig klingt.
3: Und schlaft euch noch mal richtig aus, muss für die nächsten 10 Jahre reichen.
2: Aber die schlimmsten Ratschläge kommen ja erst noch. Wenn das Baby nämlich da ist, dann kommen die Großeltern und die wissen alles besser. Und die geben Ratschläge aus einer anderen Zeit.
4: Ja, meine Güte, setz ihn doch halt ein paar Stunden vor den Fernseher. Das hat dir ja auch nicht geschadet.
2: Und die allerbesten Tipps geben immer noch die Urgroßeltern.
5: Du tunkst einfach das Fingerchen in den Schnaps und lässt ihn dran nuckeln. Dann schläft er wunderbar.
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2: 7 Uhr. Ich bin Hanna Messerschmidt. Guten Morgen. Die Pflegereform soll trotz des aktuellen Streits in der schwarz-roten Koalition wie geplant morgen auf den Weg gebracht werden. Das hat ein Sprecher von Gesundheitsminister Linnemann gesagt. Die SPD droht ohne Nachbesserungen mit einer Blockade der Reform. Der Deutsche Pflegerat fordert eine umfassende Überarbeitung der geplanten Pflegereform, etwa bei den höheren Hürden für Pflegegrade. Der Pflegebedarf verschwindet dadurch nicht, warnt Verbandspräsidentin Christine Vogler im Redaktionsnetzwerk Deutschland. Keine Entspannung bei der Flussschifffahrt in Deutschland. Die Pegel sind weiter zu niedrig. Am Rhein sind zuletzt wieder Rekordtiefstände erreicht worden. Daher bleibt etwa in NRW und Baden-Württemberg das Sonntagsfahrverbot für Lkw noch bis Ende Oktober ausgesetzt. Eine Bremer Schülerin gehört zu den besten Sprachtalenten Deutschlands. Liane Lehmbecker vom Hermann-Böse-Gymnasium hat es beim Bundeswettbewerb Fremdsprachen auf den 3. Platz geschafft. Insgesamt waren mehr als 2000 Schüler angetreten. Für das Finale in Papenburg hatten sich 60 von ihnen qualifiziert.
3: 7:01 haben wir es.
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3: Mit Sonne und Wolken geht's in den Dienstag. Dazu wird's nochmal richtig warm mit bis zu 26 Grad und trocken bleibt auch den ganzen Tag. Gerade sind die Temperaturen noch etwas frischer. 15 Grad sind's am Bremer Roland.
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3: Es ist nicht wirklich was los auf den Straßen, aber ein bisschen Stau gibt es trotzdem auf der A28 Oldenburg Richtung Bremen. Und zwar zwischen dem Dreieck Oldenburg West und dem Marschweg. Da haben wir 3 Kilometer Stau. Und einen Blitzer habt ihr tatsächlich auch schon entdeckt. Der steht in Bremen auf der B6, stadteinwärts auf Höhe von Schmidt und Koch nach dem Tunnel. Danke an Kati, unsere Radio-Roland-Radar-Reporterin, fürs Melden. Wenn ihr auch noch was entdeckt habt, ruft gerne an unter unserer kostenlosen Stau- und Blitzer-Hotline. Das ist die 0800 77 11 700.
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3: Gemeinsam geht's mit dem besten neuen Schlagermix in diesen letzten September-Dienstag. Wir machen es uns heute so richtig schön mit unseren Schlagern und fangen auch stark an, nämlich mit unserem Power-Duo. Hier sind Thomas Anders und Florian Silbereisen für euch. Einen wunderschönen guten Morgen. Hey,

0: Alessa mit Zwischen deinen Zeilen am Dienstagmorgen, gleich 10 nach 7 hier bei eurer Radio Roland Morning Show. Und in ihrem aktuellen Schönlau-Podcast haben Vanessa Mai und Lola Weipert mal über Tattoos gesprochen. Vanessa hat sofort klargestellt, für sie gibt es erstmal keine neuen Tattoos. Aber Lola, die hatte da irgendwie eine ganz wilde Idee parat.
1: Es gibt ja diese Redewendung, ich habe Hummeln im Arsch.
2: Das tätowieren wir uns nicht drauf.
1: Stell dir mal vor, man hätte so Feinlining-Hummeln im Popo drin.
2: Willst du das wirklich machen?
1: Ja, ich bin kurz davor, aber ich glaube, es ist eine sehr sensible Stelle, oder?
2: Ich weiß nicht, ich habe keine Hummeln im Arsch.
1: Na nicht.
2: Gar keinen Fall.
0: Wer weiß, vielleicht kann Lola sie ja noch irgendwie überzeugen. Vanessa Mai gibt es aber auf jeden Fall jetzt für euch hier im besten neuen Schlagermix. Das ist auf jeden Fall schon mal sicher. Also euch allen einen schönen guten Morgen und ich hoffe, ihr habt heute nicht ganz so viele Hummeln im Arsch.

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0: 16 Minuten nach 7, hier ist euer Radio Roland Schlagermorgen mit Musik von Roland Kaiser. Und jetzt ist es mal wieder an der Zeit, euch den neuesten Gossip aus der Schlagerwelt zu erzählen.
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0: Nathalie Holzner gibt's jetzt auch in Größe XXL zu sehen.
2: So wie Cleo.
0: Und zwar in Form von Plakatwerbung, denn sie konnte sich jetzt tatsächlich ihre erste Kampagne als Model sichern und dann sogar direkt für so ein richtig großes österreichisches Modehaus. Auf Instagram zeigt sie sich sogar vor einer riesigen Plakatwand und kann tatsächlich selbst noch nicht so ganz begreifen, ihr eigenes Gesicht jetzt in XXL vor sich zu sehen, strahlt aber natürlich auch über beide Ohren über diese Chance. Also falls ihr demnächst mal in Österreich unterwegs sein solltet, vielleicht entdeckt ihr unsere Nathalie ja auch mal.

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5: Dem Hass keine Chance. So heißt der Bremer Jugendpreis, der jedes Jahr vergeben wird. Unter dem Motto nicht neutral, nicht egal, können sich Schülerinnen und Schüler aus Bremen und Bremerhaven ab sofort wieder mit ihrem Projekt bewerben. Das könnte zum Beispiel ein Kurzfilm sein, in dem es darum geht, was passiert, wenn jemand in der Schule rassistisch beleidigt wird und wie andere eingreifen können. Nach der tödlichen Messerattacke auf eine 30-jährige Mutter in Bremen-Kattenturm hat die Staatsanwaltschaft lebenslange Haft für ihren Ex-Partner gefordert. Die Verteidigung plädierte auf Freispruch oder eine Verurteilung wegen Totschlags. Der Mann soll die 30-Jährige im Oktober 2025 vor den Augen ihrer Kinder erstochen haben. Hintergrund soll ein Streit um Sorgerecht gewesen sein. Ein Urteil wird für morgen erwartet. Bundesverteidigungsminister Boris Pistorius kommt heute nach Bremen. Er unterschreibt im Rathaus zusammen mit Bürgermeister Andreas Bovenschulte und dem BLG-Chef Matthias Magnor eine Absichtserklärung für den Deployment Hub Bremerhaven 2031. Der Bund investiert mehr als 1,3 Milliarden Euro in den militärischen Ausbau der Überseehäfen und die Hinterlandanbindung. Bremerhaven soll im Ernstfall zur Drehscheibe für Soldaten und Material in Europa werden. News aus eurer Region haben wir wieder in einer Stunde für euch.
6: 7:55.
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6: Mit 11 Stunden Sonne und bis zu 26 Grad wird es heute noch mal richtig schön. Es sind zwar auch einige Wolken wieder mit dabei, aber die sind harmlos, denn es bleibt den ganzen Tag über trocken. 16 Grad sind es aktuell am Bremer Roland.
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6: Mit einer Warnmeldung von der A281. Vorsicht bitte Neustädter Hafen Richtung Airportstadt. Zwischen der Merkurstraße und Bremen-Strom befindet sich nämlich noch eine ungesicherte Unfallstelle. Außerdem haben wir auf der A1 Osnabrück Richtung Bremen zwischen dem Dreieck Stur und Bremen-Arsten 5 Kilometer Stop and Go vor der Baustelle. Auf der A27 Bremen Richtung Bremerhaven staut es sich 3 Kilometer zwischen Bremerhaven Süd und Wohlsdorf. Und 4 Kilometer Stau haben wir auf der A28 leer Richtung Bremen zwischen Oldenburg-Wechleu und Marschweg. Da sind Bergungsarbeiten. Außerdem haben wir auf der A270 Blumenthal Richtung Ilpol zwischen Fegesackhafen und Ilpol nochmal 3 Kilometer Stop and Go in der Baustelle. Stop and Go gibt es auch auf der B75, B6, Delmenhorst Richtung Bremen und zwar zwischen Delmenhorst-Stickgras und der Stefanibrücke. Eine Sperrung heute Morgen gibt es auch schon und zwar die B212 zwischen Nordenham und Ellwürgen. Da sind nämlich noch Bauarbeiten. Ein Blitzer habt ihr auch entdeckt, der steht heute in Bremen auf der B6, blitzt stadteinwärts auf Höhe von Schmidt und Koch nach dem Tunnel. Danke an unsere Radio Roland Radar Reporterin Kati fürs Melden. Wenn ihr auch noch was entdeckt habt, dürft ihr natürlich auch gerne anrufen unter unserer kostenlosen Stau- und Blitzer-Hotline 0800 77 11 700.
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6: Hoffentlich hattet ihr bisher einen guten Start in die neue Woche. Und damit es auch entspannt bleibt oder zumindest ein bisschen entspannter wird die nächsten Tage, die nächsten Stunden ja vielleicht auch, schmeißen wir euch den besten neuen Schlagermix an. Ihr dürft jetzt also ein bisschen abschalten und einfach mal nur genießen. Hier ist jetzt Romy Kirsch mit Tabu für euch. Schönen guten Morgen. Hey.

0: Okay. Hier ist eure Radio Roland Morning Show am Dienstag mit Musik von DJ Herzbeat zusammen mit Sarah Engels. Einen wunderschönen guten Morgen und ja, es ist noch früh, aber vielleicht kann euch ja auch die folgende Entscheidung schon so ein bisschen die Vorfreude auf die nächsten Stunden verschaffen.
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0: Auch diesen Dienstag seid ihr wieder gefragt und habt in der Hand, welcher Schlager um kurz nach 10:30 hier bei uns im Radio läuft. Und dafür könnt ihr jetzt in unserer Radio Roland Insta-Story ganz einfach für euren Favoriten abstimmen. Wollt ihr heute Vamos Amarte von Helene Fischer und Luis Fonsi?
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0: Oder seid ihr doch lieber für Anni Perker mit Es fängt gerade erst an?
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0: Ihr entscheidet. Und euren Gewinnersong gibt's dann um kurz nach 10:30.
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0: 7.47 Uhr, hier ist euer Radio Roland Schlagermorgen mit Musik von Juliane Werding an diesem September-Dienstag. Und mit manchen Menschen kommt man ja einfach nie so ganz zurecht. Da stimmt die Wellenlänge einfach irgendwie nicht. Und diese Erfahrung, die kennt auch Matthias Reim. Bei ihm geht es allerdings um niemand Geringeres als den Pop-Titan Dieter Bohlen, wie er jetzt am Wochenende beim Kölner Treff erzählt hat.
1: Nee, der konnte mich auf den Tod nicht ab.
2: Also, wirklich? Ja. Aber du bist doch so ein freundlicher Kerl, da kommst
1: ja,
2: du da hin?
1: Ich habe dann auch freundlich Hallo gesagt. Und dann, das, ich glaube, das Erste, was er dann gesagt hat, ja, auf deinem Cover ist ein Popel in deinem Auge.
2: Ehrlich?
1: Ja, ich musste sagen, ich gucke ihn nur so an und denke, okay, das ist aber ewig hier.
0: Naja, aber zum Glück muss man ja auch nicht mit jedem auskommen. Ist wahrscheinlich auch besser so. Matthias Reim haben wir jetzt für euch hier im besten neuen Schlagermix. Wir mögen ihn nämlich.

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1: 8 Uhr. Ich bin Hanna Messerschmidt. Guten Morgen. Gesundheitsminister Linnemann will die Pflegereform wie geplant morgen auf den Weg bringen. Auch wenn SPD und Union sich bisher nicht einig sind. Die SPD besteht weiter auf Nachbesserungen. Sie sieht strukturelle Probleme durch die Reform nicht gelöst. Der gesellschaftliche Zusammenhalt in Deutschland hat sich nach einem Corona-Tief wieder verbessert. Laut einer Bertelsmann-Studie bewerten viele etwa ihre sozialen Beziehungen besser. Auch das politische Interesse ist hoch. Das Vertrauen in die Bundesregierung bleibt aber auf einem Tiefstand. Nach dem gewaltsamen Tod eines 25-Jährigen in Delmenhorst ermittelt jetzt eine Mordkommission. Der Mann war am Freitagabend mit schwersten Schnittverletzungen ins Krankenhaus gebracht worden. Dort starb er wenig später. Was genau passiert ist, ist noch unklar. Die Polizei sucht Zeugen. Mehrere Bundesländer setzen das Sonntagsfahrverbot für Lkw weiterhin aus. NRW und Baden-Württemberg behalten die Maßnahme wegen der niedrigen Flusspegel bis Ende Oktober bei. Das Verbot war letzten Monat gelockert worden, um Transporte vom Wasser auf die Straße zu verlagern.
2: 8:02.
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2: Heute gibt es einen Mix aus Sonne und Wolken. Dazu bleibt es den ganzen Tag über trocken und auch schön warm bei maximal 26 Grad. 15 haben wir aktuell am Rimmer Roland.
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2: Geht los auf der A1 Osnabrück Richtung Bremen. Zwischen dem Dreieck Stur und Bremen-Arsten haben wir 5 Kilometer Stop and Go vor der Baustelle. Stau haben wir auf der A27 Bremen Richtung Bremerhaven und zwar 3 Kilometer zwischen Bremerhaven Süd und Wulsdorf. Auf der A28 leer Richtung Oldenburg, leer Richtung Bremen, staut es sich zwischen Oldenburg-Wechleu und Marschweg 4 Kilometer wegen Bergungsarbeiten. Und Stop and Go haben wir auf der A270 Blumenthal Richtung Ilpol. Zwischen Fegesackhafen und Ilpol sind es gerade 3 Kilometer im Bereich der Baustelle. Auf der B75, B6, Delmenhorst Richtung Bremen, zwischen Delmenhorst-Stickgras und der Stefanibrücke auch nochmal Stop and Go. Und die B412 ist zwischen Nordenham und Ellwürden wegen Bauarbeiten gesperrt. Einen Blitzer habt ihr noch entdeckt und der steht heute in Bremen auf der B6. Blitzt stadteinwärts auf Höhe von Schmidt und Koch nach dem Tunnel. Danke an unsere Radio Roland Radar-Reporterin Kati fürs Melden. Wenn ihr auch noch was habt, unsere kostenlose Stau- und Blitzer-Hotline ist die 0800 77 11 700.
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2: Rein geht's in den Dienstag. Gemeinsam arbeiten wir uns heute durch den Tag und die extra Portion gute Laune am Morgen. Die gibt's jetzt von Christine Stark für euch und zwar in Form von Musik. Also kommt alle gut zur Arbeit, lasst euch nicht stressen und einen schönen Start in den Dienstag. Hey.

0: So klingt eure Radio Roland Morning Show mit Musik von Beatrice Egli. Um genau 10 nach 8 an diesem Dienstag. Und wie viele Kugeln Eis könnt ihr am Stück essen? Was ist euer persönlicher Rekord? Ich wette mit euch, ich kenne da jemanden, der noch mehr als ihr gegessen habt. Ein waschechter Radio-Roland-Star ist das sogar. Ramon Roselli. Es waren bei ihm nämlich nicht 10, auch nicht 20 und auch nicht 30 Kugeln, wie er im Interview mit Antenne Schlager jetzt mal erzählt hat.
1: Mein Rekord Eisessen ist 45 Kugeln. Unvorstellbar für den einen oder anderen.
2: Ja.
1: Und da wollte ich meinen Rekord brechen und bin bei 36 Kugeln gescheitert. Und seitdem habe ich es nicht mehr nochmal probiert. Das war aber schon brutal. Also da war ich voll im Training, da war ich gerade laufen. Aber das bei den 36 Kugeln, da wurde mir schwindelig, du.
0: Mensch. Ich frage mich, woran es gelegen hat. Ist ja ganz merkwürdig. Naja, trotzdem ein sehr starker Rekord. Und wer weiß, vielleicht knackt Ramon seine 45 Kugeln ja doch nochmal. Nächsten Sommer, an einem richtig heißen Tag.

Hier ist euer Radio Roland Schlagermorgen mit Musik von Mitch Keller. 18 Minuten nach 7 haben wir es. Und für euch haben wir natürlich wieder ein bisschen gewühlt und

0: gesucht und den neuesten Klatsch und Tratsch in der Schlagerwelt rausgefunden.
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0: Vom Schlagerstar zum Fernsehmoderator. Ramon Roselli hat da offenbar noch einen anderen Plan im Hinterkopf.
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0: Er kann sich nämlich tatsächlich vorstellen, irgendwann mal seine eigene TV-Show zu bekommen. Ganz fremd ist ihm das Fernsehen ja sowieso nicht, wenn man mal kurz an Deutschland sucht den Superstar zurückdenkt. Moderation würde er sich auch durchaus zutrauen, auch wenn er vor den spontanen Live-Momenten von Profis wie Stefan Moss ordentlich Respekt hat. Eine eigene Sendung wäre für Ramon absolut vorstellbar. Allerdings auch nur, wenn das Konzept richtig gut ist und natürlich auch zu ihm passt. Naja, vielleicht sehen wir Ramon ja dann wirklich irgendwann nicht nur auf der Bühne, sondern auf unserem Bildschirm zu Hause.

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13: Wie sieht eigentlich das Bremer Rathaus von innen aus? Diese Frage lässt sich am Sonntag klären. Denn rund um die Feiern zum Tag der Deutschen Einheit öffnet das über 600 Jahre alte Gebäude seine Türen. Den ganzen Tag über gibt's kostenlose Führungen. Zu sehen sind unter anderem der Senatssaal und die berühmte obere Halle, aus der ein Blick in die Güldenkammer möglich ist. Er soll bei einer gemeinsamen Jagd in Mecklenburg-Vorpommern seinen 48-jährigen Freund und Jagdkollegen erschossen haben. Heute wird das Urteil gegen den 52-jährigen Kloppenburger vor dem Amtsgericht Ludwigslust erwartet. Der Mann hatte in der Dunkelheit einen Schuss abgegeben und seinen Freund am Hals getroffen. Der Mann war sofort tot. Der Schütze hatte unter Tränen gesagt, er habe das Ziel für ein Wildschwein gehalten. Er ist wegen fahrlässiger Tötung angeklagt. In Bremerhaven soll ein 34-jähriger Mann seine ein Jahr jüngere Ehefrau erstochen haben. Wie die Polizei mitteilte, hat sich die Tat bereits am 6. September in einem Mehrfamilienhaus in der Stresemannstraße ereignet. Der Mann wurde festgenommen, gegen ihn wurde Haftbefehl erlassen. Die Hintergründe der Tat sind noch unklar. News aus eurer Region haben wir wieder in einer Stunde für euch.
14: Gleich 2 Minuten nach 8:30.
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14: Mit Sonne und Wolken geht's in den Dienstag. Dazu wird's nochmal richtig warm. Bis zu 26 Grad sind heute drin. Und dazu bleibt es auch den ganzen Tag über trocken. 16 Grad haben wir aktuell am Bremer Roland.
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14: Geht los auf der A1 aus Osnabrück Richtung Bremen. Da haben wir zwischen dem Dreieck Stur und Bremen-Arsten 6 Kilometer Stop and Go vor der Baustelle. Stau haben wir auf der A27, Bremen Richtung Bremerhaven. Zwischen Bremerhaven Süd und Wohlsdorf sind es 3 Kilometer. 4 Kilometer haben wir dafür auf der A28, leer Richtung Bremen. Zwischen Oldenburg-Wächleu und dem Marschweg Stau wegen Bergungsarbeiten. Außerdem auf der B75, B6 im Delmenhorst Richtung Bremen, zwischen Delmenhorst-Stegras und der Stefanibrücke Stop and Go. Und die B212 ist wegen Bauarbeiten gerade gesperrt zwischen Nordenham und Ellwürden. Außerdem habt ihr entdeckt im Landkreis Cuxhaven, dass die Landesstraße zwischen Bex-Hövede und Donnern wegen Bauarbeiten bis 16 Uhr heute in beiden Richtungen kurzfristig gesperrt. Außerdem habt ihr gleich drei Blitzer in Bremen an der B6 entdeckt. Stadteinwärts auf Höhe von Schmidt und Koch nach dem Tunnel. Dann ein Stückchen weiter, kurz bevor es hoch zum Nordwestknoten in Richtung Delmenhorst geht. Und der dritte ist dann stadtauswärts vom Breitenweg kommend von dem ersten Tunnel. Danke an Björn und Kati, unsere Radio Roland Radar-Reporter, fürs Melden. Wenn ihr auch noch was habt, unsere kostenlose Stau- und Blitze-Hotline ist die 0800 77 11 700.
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14: Zum Start in den Dienstag läuft hier natürlich mal wieder der beste neue Schlagermix. Und damit ihr auch gut auf der Arbeit durchstarten könnt, gibt's jetzt Musik von Helene Fischer und zwar mit ihrem Song Heute Nacht. Also lasst euch nicht stressen, heute soll auch ein bisschen die Sonne scheinen. Das muss man ja auch genießen. Schönen guten Morgen.
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0: Feuerherz mit Wenn du nicht Stopp sagst am Dienstagmorgen hier bei Radio Roland in eurer Morningshow. 8.40 Uhr haben wir es und bei uns dürft ihr natürlich auch mal das Ruder übernehmen.
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0: Auch diesen Dienstag seid ihr wieder gefragt und habt in der Hand, welcher Schlager um kurz nach 10:30 hier bei uns im Radio läuft. Und dafür könnt ihr jetzt in unserer Radio Roland Insta-Story ganz einfach für euren Favoriten abstimmen. Wollt ihr heute Vamos a Marte von Helene Fischer und Luis Fonsi?
2: Vamos a Marte, wir sprechen eine Sprache.
0: Oder seid ihr doch lieber für Anni Perker mit Es fängt grad erst an?
2: 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Und das Beste ist es.
0: Ihr entscheidet. Und euren Gewinnersong gibt's dann um kurz nach 10:30.
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0: 8.47 Uhr. Hier ist eure Morning Show am Dienstag bei Radio Roland mit Musik von Vanessa Mai. Und wer gestern Abend sein Instagram geöffnet hat, dem ist vielleicht auch das Statement von Erik Philippi entgegengesprungen. Wegen der Trennung von Michelle Cousin ja gerade jede Menge Schlagzeilen. Das merkt natürlich auch er selbst. Allerdings wurde für ihn jetzt nun wirklich eine Grenze überschritten, wie er selbst auch erzählt.
1: Dennis Cousin, Berichterstattung und Falschmeldungen über mich und meine Person, die ich so nicht hinnehmen möchte. Deshalb möchte ich mich auch einmal dazu äußern, nicht um private Details zu diskutieren. Im Gegenteil, ich möchte hier eine klare Grenze ziehen.
0: Und genau das macht er dann auch in den nächsten 2 Minuten. Er macht nochmal klar, dass er die volle Verantwortung für die Trennung übernimmt, also dass er diese Entscheidung damals getroffen hat, weil er einfach keinen anderen Ausweg mehr davon gesehen hat.
1: Wofür ich allerdings keine Verantwortung und Konsequenzen tragen möchte, sind Behauptungen über mich und meine Persönlichkeit, die nicht stimmen und allertiefste Eingriffe in meine Privatsphäre. Unsere gemeinsame Zeit verdient für mich Respekt, auch über die Trennung hinaus. Und jede gemeinsame Geschichte besteht immer aus 2 persönlichen Perspektiven und nicht alles davon ist öffentlich und nicht alles davon gehört in die Öffentlichkeit. Deshalb bitte ich euch, euch nicht allein anhand von Schlagzeilen ein Urteil über Menschen und deren Beziehungen zu machen. Meine Zurückhaltung bis hierhin bedeutet auch nicht, dass ich jede Darstellung so hingenommen habe oder die aktuellen so hinnehme. Ich habe gegen nachweislich falsche Behauptungen rechtliche Schritte eingeleitet.
0: Und zum Schluss stellt Erik dann nochmal klar, so schmerzhaft wie das auch alles für ihn war, er möchte positiv in die Zukunft schauen und sich eben in erster Linie wieder auf seine Musik konzentrieren. Was genau am Ende jetzt wirklich die Wahrheit ist, das wissen natürlich nur Michelle und Erik. Trotzdem wünschen wir den beiden natürlich weiterhin viel Kraft für ihren weiteren Weg.

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1: Ich bin Hanna Messerschmidt. Guten Morgen. Die Pflegereform soll trotz des aktuellen Streits in der schwarz-roten Koalition wie geplant morgen auf den Weg gebracht werden. Das hat ein Sprecher von Gesundheitsminister Linnemann gesagt. Die SPD droht ohne Nachbesserungen mit einer Blockade der Reform. Keine Entspannung bei der Flussschifffahrt in Deutschland. Die Pegel sind weiter zu niedrig. Am Rhein sind zuletzt wieder Rekordtiefstände erreicht worden. Daher bleibt etwa in NRW und Baden-Württemberg das Sonntagsfahrverbot für Lkw noch bis Ende Oktober ausgesetzt. 3/4 der Deutschen halten Enteignungen großer Wohnungskonzerne für kein gutes Mittel gegen hohe Mieten. Das zeigt eine Forsa-Umfrage für RTL und den Stern. Mehr Zustimmung gibt's unter linken Wählern. In Berlin hält die Partei auch an ihren Plänen fest. Nachdem an Oldenburger Schulen Deepfake-Bilder verschickt worden sind, hat die Polizei einen Verdächtigen ermittelt. Ein Jugendlicher hat die Taten laut Polizei eingeräumt. Er soll die mit KI manipulierten Bilder verschickt haben. Einige könnten Kinder- oder jugendpornografische Inhalte zeigen. Die Staatsanwaltschaft Aurich ermittelt.
2: 9:03.
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2: Mit 11 Stunden Sonne und bis zu 26 Grad wird es heute nochmal so richtig schön warm. Einige Wolken sind zwar auch mit dabei, aber die sind harmlos. Es bleibt nämlich den ganzen Tag über trocken. Und so langsam gehen die Temperaturen auch nach oben. 17 Grad haben wir am Bremer Roland.
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2: Auf der A1 Osnabrück Richtung Bremen haben wir zwischen dem Dreieck Stur und Bremen-Arsten 6 Kilometer Stop and Go vor der Baustelle. Stau auf der A28 leer Richtung Bremen, und zwar zwischen Oldenburg-Wechleu und Marschweg. Das sind 5 Kilometer und das Ganze wegen Bergungsarbeiten. Auf der B75, B6, Delmenhorst Richtung Bremen haben wir zwischen Delmenhorst-Stegras und der Stefani-Brücke Stop and Go. Und die B212 ist zwischen Nordenham und Ellwürden wegen Bauarbeiten gesperrt. Blitzer habt ihr gleich 3 in Bremen an der B6 entdeckt. Einmal stadteinwärts auf Höhe Schmidt und Koch nach dem Tunnel. Dann noch ein Stückchen weiter, kurz bevor es hoch zum Nordwestknoten in Richtung Delmenhorst geht. Und der dritte ist dann stadtauswärts vom Breitenweg kommt, vor dem ersten Tunnel. Danke an Björn und Kati, unsere Radio Roland Radar-Reporter, fürs Melden. Wenn ihr auch noch was habt, ruft gerne an unter unserer kostenlosen Stau- und Blitzer-Hotline. Das ist die 0800 77 11 700.
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2: Ob auf der Baustelle, im Büro oder zu Hause, hoffentlich habt ihr alle einen schönen Start in den Dienstag. Und ihr dürft auch gerne das Radio ein bisschen lauter drehen, denn es gibt jetzt Musik von Daniel Sommer für euch. Einen schönen Dienstag wünsche ich euch zusammen. Moin. Hey.

0: 11 Minuten nach 9. Das war Michelle gerade für euch hier im Radio Roland Schlagermorgen. Und ja, bei uns läuft sie tatsächlich noch im besten neuen Schlagermix. Auf der Bühne steht sie ja dafür jetzt leider nicht mehr. Aber eine neue Leidenschaft hat sie sich trotzdem gesucht. Oder vielleicht hat die Leidenschaft sie ja auch selber gefunden. Schon vor vielen Jahren hat sie nämlich eine Heiler- und auch Medium-Ausbildung absolviert. Sich viel damit beschäftigt, aber eigentlich nie großartig darüber gesprochen in der Öffentlichkeit oder den Job wirklich ausgeübt. Für viele kam dieser Weg ja dann doch etwas überraschend oder waren verwundert.
1: Aber das ist nicht nur ein Hopser gewesen, das ist einfach schon eine sehr lange Entscheidung und ein langer Weg gewesen, der mich dann auch dahin gebracht hat, weil ich dann auch immer mehr gemerkt habe, ich will wieder ich selber sein. So, ich will das ganze Zeug daneben dran nicht mehr. Ich will einfach jetzt ich sein und da gehört das. Das war klar, dass das mit diesem Weg irgendwann kommt und ich bin froh, dass ich es jetzt endlich geschafft habe.
0: Darüber freuen wir uns natürlich auch und am Ende kommt es ja auch immer genauso, wie es kommen soll. Es dauert halt einfach nur ein bisschen länger. Man merkt ihr aber auf jeden Fall an, wie zufrieden sie mit dieser Entscheidung ist. Und deswegen wünschen wir ihr natürlich für ihren jetzigen neuen Weg alles Gute.

0: So klingt eure Radio Roland Morning Show am Dienstag mit Musik von Sonja Liebing. Gleich 20 nach 9. Und das heißt, es wird wieder Zeit, euch zu verraten, was unsere Schlagerstars alles so treiben.
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0: Bei Tanja Lasch gibt's gleich doppelt einen Neustart.
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0: die wechselt nämlich nicht nur ihr Plattenlabel, sondern ihr Management gleich mit. Bei der neuen Plattenfirma Meisel Music ist Tanja ja eigentlich auch schon länger zu Hause. Bisher allerdings nur als Songwriterin. Und jetzt steht sie dort eben auch als Sängerin unter Vertrag. Und auch beim Management geht es ebenfalls in eine neue Richtung. Nach 7 Jahren mit Veronika Jasombek wird Tanja jetzt von Blue Sparrow betreut. Und offenbar ist sogar noch mehr geplant. Tanja verrät nämlich gerade, es sind einige Dinge am Laufen, die sogar über die Musik hinausgehen. Was genau dahinter steckt, will sie allerdings noch nicht verraten. Also es klingt ganz so, als dürfte da bei Tanja in nächster Zeit einiges kommen.
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1: Moin, wir sind Fantasy und ihr hört den Radio Roland Schlagermorgen jetzt mit unserem Song 10.000 bunte Luftballons.

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3: Dem Hass keine Chance. So heißt der Bremer Jugendpreis, der jedes Jahr vergeben wird. Unter dem Motto nicht neutral, nicht egal, können sich Schülerinnen und Schüler aus Bremen und Bremerhaven ab sofort wieder mit ihrem Projekt bewerben. Das könnte zum Beispiel ein Kurzfilm sein, in dem es darum geht, was passiert, wenn jemand in der Schule rassistisch beleidigt wird und wie andere eingreifen können. Nach der tödlichen Messerattacke auf eine 30-jährige Mutter in Bremen-Kattenturm hat die Staatsanwaltschaft lebenslange Haft für ihren Ex-Partner gefordert. Die Verteidigung plädierte auf Freispruch oder eine Verurteilung wegen Totschlags. Der Mann soll die 30-Jährige im Oktober 2025 vor den Augen ihrer Kinder erstochen haben. Hintergrund soll ein Streit ums Sorgerecht gewesen sein. Ein Urteil wird für morgen erwartet. Bundesverteidigungsminister Boris Pistorius kommt heute nach Bremen. Er unterschreibt im Rathaus zusammen mit Bürgermeister Andreas Bovenschulte und dem BLG-Chef Matthias Magnor eine Absichtserklärung für den Deployment Hub Bremerhaven 2031. Der Bund investiert mehr als 1,3 Milliarden Euro in den militärischen Ausbau der Überseehäfen und die Hinterlandanbindung. Bremerhaven soll im Ernstfall zur Drehscheibe für Soldaten und Material in Europa werden. News aus eurer Region haben wir wieder in einer Stunde für euch.
4: Kurz nach 9:30.
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4: Heute gibt's einen Mix aus Sonne und Wolken. Dazu bleibt es den ganzen Tag über trocken und auch richtig schön warm bei maximal 26 Grad. Die Temperaturen liegen gerade bei 17 Grad am Bremer Roland.
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4: Mit einer Warnmeldung von der A1 Hamburg Richtung Bremen. Zwischen dem Bremer Kreuz und Uphusen Bremen-Mahndorf haben wir eine ungesicherte Unfallstelle. Vorsicht auch bitte auf der Kreisstraße Oldenburg in Richtung Donnerschwee, denn zwischen der A293 Oldenburg-Nahdost und der Nahdoster Straße ist ebenfalls eine ungesicherte Unfallstelle. Auf der A1 Osnabrück Richtung Bremen zwischen dem Dreieck Stur und Bremen-Asten haben wir gerade noch 6 Kilometer Stop and Go vor der Baustelle. Und wegen Bergungsarbeiten ist auf der A28 leer Richtung Bremen zwischen Oldenburg-Wechleu und dem Marschweg 5 Kilometer Stau. Die B212 ist zwischen Nordenham und Ellwögen wegen Bauarbeiten noch gesperrt. Ansonsten sehen die Straßen erstmal gut aus, aber ihr habt noch 3 Blitzer entdeckt. Und die stehen alle an der B6 in Bremen. Statt einwärts auf Höhe von Schmidt und Koch nach dem Tunnel, dann noch ein Stückchen weiter, kurz bevor es hochgeht zum Nordwestknoten in Richtung Delmenhorst. Und der dritte ist dann statt auswärts vom Breitenweg in kommend vor dem ersten Tunnel. Danke an Björn und Kati, unsere Radio Roland Radar Reporter, fürs Melden. Und wenn ihr auch noch was entdeckt habt, dann ruft auch gerne an. Unsere kostenlose Stau- und Blitzer-Hotline ist die 0800 77 11 700.
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4: Es geht rein in den Dienstag und ganz egal, was ihr heute an diesem schönen, warmen Herbsttag so macht oder auch noch vorgenommen habt, der beste neue Schlagermix liefert euch natürlich die passende Musik. Jetzt mit den Rodensteinern und ihrem recht sommerlichen Song, würde ich noch sagen, Wind im Haar. Einen schönen guten Morgen! Hey!

0: Bin Helene Fischer, war das gerade für euch hier im Radio Roland Schlagermorgen an diesem Dienstag. Genau, 20 vor 10 haben wir es. Und natürlich gibt's auch heute wieder was Kleines zum Schmunzeln für euch.
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2: Wenn Eltern von kleinen Kindern auf werdende Eltern treffen, die sich gerade über die Schwangerschaft freuen, dann geben die immer Ratschläge.
3: Genießt noch mal das Essen ganz in Ruhe, mit der Musik, die nicht aus der Tony-Box kommt.
2: Sowas kann wahnsinnig nerven, weil es immer so leicht gehässig klingt.
3: Und schlaft euch noch mal richtig aus, muss für die nächsten 10 Jahre reichen.
2: Aber die schlimmsten Ratschläge kommen ja erst noch. Wenn das Baby nämlich da ist, dann kommen die Großeltern und die wissen alles besser. Und die geben Ratschläge aus einer anderen Zeit.
4: Ja, meine Güte, setz ihn doch halt ein paar Stunden vor den Fernseher. Das hat dir ja auch nicht geschadet.
2: Und die allerbesten Tipps geben immer noch die Urgroßeltern.
5: Du tunkst einfach das Fingerchen in den Schnaps und lässt ihn dran nuckeln. Dann schläft er wunderbar.
1: Die

0: Das ist eure Radio Roland Morning Show am Dienstag mit einem Kultschlager von Wolfgang Petri um 10 vor 10 gleich. Und vor ein paar Wochen haben einige Bilder von Jürgen Drews für ganz schön Trubel gesorgt. Es ging dabei nämlich um ein bestimmtes Accessoire, nämlich ein Rollator. Das Normalste auf der Welt, wenn man älter wird und einfach ein bisschen Hilfe gebrauchen kann. Trotzdem lässt es einen natürlich auch nicht kalt, wenn man sowas sieht. Das sagt auch vor allem seine Tochter Julina Drews.
1: Gerade als Kind, man möchte ja am liebsten die Momente einfrieren und nicht mitbekommen, wie die Eltern auch älter werden. Aber ich finde es sehr, sehr stark für meinen Papa, dass er so offen damit umgeht. Ich denke, das ist auch ein Zeichen nach außen, auf jeden Fall für viele Menschen, dass sie sich nicht dafür schämen brauchen, wenn sie in irgendeiner Form auf ein Hilfsmittel angewiesen sind. Und ich denke, das ist auf jeden Fall eine tolle Sache gewesen, dass er das auch so offen angenommen hat und da auch mit so umgeht. Da bin ich sehr stolz drauf.
0: Ja, und genau das darf sie auch sein als Tochter.

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5: 10 Uhr. Ich bin Hanna Messerschmidt. Guten Tag. Gesundheitsminister Linnemann will die Pflegereform wie geplant morgen auf den Weg bringen. Auch wenn SPD und Union sich bisher nicht einig sind. Die SPD besteht weiter auf Nachbesserungen. Sie sieht strukturelle Probleme durch die Reform nicht gelöst. Mehrere Bundesländer setzen das Sonntagsfahrverbot für Lkw weiterhin aus. NRW und Baden-Württemberg behalten die Maßnahme wegen der niedrigen Flusspegel bis Ende Oktober bei. Das Verbot war letzten Monat gelockert worden, um Transporte vom Wasser auf die Straße zu verlagern. Aus Angst vor digitaler Gewalt wie Deepfakes verändern viele Frauen ihr Verhalten im Internet. 2/3 sagen in einer Studie des Deutschen Frauenrats, dass sie weniger Bilder von sich teilen oder insgesamt auf einige Online-Aktivitäten verzichten. Bei jungen Frauen ist die Quote sogar noch höher. Eine Bremer Schülerin gehört zu den besten Sprachtalenten Deutschlands. Leanne Lehmbecker vom Hermann-Böse-Gymnasium hat es beim Bundeswettbewerb Fremdsprachen auf den 3. Platz geschafft. Insgesamt waren mehr als 2000 Schüler angetreten. Für das Finale in Papenburg hatten sich 60 von ihnen qualifiziert.
6: Kurz nach 10 haben wir es.
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7: Mit Sonne und Wolken geht's durch den Dienstag. Dazu wird's nochmal wieder richtig warm mit bis zu 26 Grad heute. Trocken bleibt's auch den ganzen Tag, also so ein richtig schöner goldener Herbsttag. Die Temperaturen klettern weiter nach oben. 17 Grad sind's am Bremer Roland.
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7: Auf der A1 Osnabrück Richtung Bremen staut es sich zwischen dem Dreieck Stur und Bremen-Arsten. Das sind 6 Kilometer Stop and Go vor der Baustelle. Außerdem haben wir auf der A28 leer Richtung Bremen zwischen Oldenburg-Wechleu und dem Marschweg 5 Kilometer Stau wegen Bergungsarbeiten. Eine Sperrung haben wir noch im Landkreis Cuxhaven, und zwar die Landesstraße zwischen Bexhövede und Donnern. Da sind Bauarbeiten. Das Ganze geht heute noch bis 16 Uhr in beiden Richtungen. Außerdem habt ihr noch Blitzer entdeckt und die stehen heute alle in Bremen auf der B6. Stadteinwärts auf Höhe von Schmidt und Koch nach dem Tunnel. Dann ein Stückchen weiter, kurz bevor es hoch zum Nordwestknoten in Richtung Dermenhorst geht. Und der dritte stadtauswärts vorm Breitenweg kommt, vor dem ersten Tunnel. Danke an unsere Radio Roland Radar-Reporter Björn und Kati fürs Melden. Wenn ihr aber auch noch irgendwas gesehen oder entdeckt habt, ruft gerne an. Unsere kostenlose Stau- und Blitzer-Hotline ist die 0800 77 11 700.
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7: Ob ihr ganz fleißig am Arbeiten seid oder ein kleines späteres Frühstück einlegt, ganz egal. Wir spielen euch für euren Dienstagvormittag den besten neuen Schlagermix. Jetzt erstmal direkt mit Anna-Karina Wojcik und ihrem Song Dieses Gefühl. Einen schönen Start durch den Dienstag.
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1: 9:09 am Dienstagvormittag hier bei Radio Roland. Anna-Maria Zimmermann mit Nonplusultra war das gerade für euch. Und mal soeben nach dem eigenen Auftritt nochmal selber Fangirl bzw. Fanboy sein, das geht. Marie Reim und Tim Peter sind nämlich am späten Sonntagnachmittag im Essen beim Zechenfest aufgetreten. Und irgendwie war der Abend noch so jung. Da kam den beiden nämlich eine Idee.
2: Yo Friends, wir haben uns jetzt gerade mal spontan dazu entschieden, nochmal schnell zum Backstreet Boys Konzert zu fahren.
3: Yes, ich habe gehört, man geht in All White dahin und ich bin All Black heute.
2: Also ich habe es noch gerade so geschafft, aber All White ist hier leider falsch interpretiert, würde ich sagen.
3: Ich habe es zu spät gehört.
1: Naja, das passiert den Besten, ne? Aber am Ende hatten die beiden ja trotzdem einen richtig schönen Abend, eine tolle Zeit und das ist ja auch das Wichtigste. Und jetzt dürft ihr auch mal wieder Fan sein, denn Marie Reim haben wir jetzt für euch hier im besten neuen Schlagermix und dann sogar noch mit ihrem aktuellen Song auf allen Sprachen. Schönen Dienstagvormittag euch allen.

0: Holzner gibt's jetzt auch in Größe XXL zu sehen.
1: So wie Cleo.
0: Und zwar in Form von Plakatwerbung, denn sie konnte sich jetzt tatsächlich ihre erste Kampagne als Model sichern und dann sogar direkt für so ein richtig großes österreichisches Modehaus. Auf Instagram zeigt sie sich sogar vor einer riesigen Plakatwand und kann tatsächlich selbst noch nicht so ganz begreifen, ihr eigenes Gesicht jetzt in XXL vor sich zu sehen, strahlt aber natürlich auch über beide Ohren über diese Chance. Also falls ihr demnächst mal in Österreich unterwegs sein solltet, vielleicht entdeckt ihr unsere Nathalie ja auch mal.
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12: Wie sieht eigentlich das Bremer Rathaus von innen aus? Diese Frage lässt sich am Sonntag klären. Denn rund um die Feiern zum Tag der Deutschen Einheit öffnet das über 600 Jahre alte Gebäude seine Türen. Den ganzen Tag über gibt's kostenlose Führungen. Zu sehen sind unter anderem der Senatssaal und die berühmte obere Halle, aus der ein Blick in die Güldenkammer möglich ist. Er soll bei einer gemeinsamen Jagd in Mecklenburg-Vorpommern seinen 48-jährigen Freund und Jagdkollegen erschossen haben. Heute wird das Urteil gegen den 52-jährigen Kloppenburger vor dem Amtsgericht Ludwigslust erwartet. Der Mann hatte in der Dunkelheit einen Schuss abgegeben und seinen Freund am Hals getroffen. Der Mann war sofort tot. Der Schütze hatte unter Tränen gesagt, er habe das Ziel für ein Wildschwein gehalten. Er ist wegen fahrlässiger Tötung angeklagt. In Bremerhaven soll ein 34-jähriger Mann seine ein Jahr jüngere Ehefrau erstochen haben. Wie die Polizei mitteilte, hat sich die Tat bereits am 6. September in einem Mehrfamilienhaus in der Stresemannstraße ereignet. Der Mann wurde festgenommen, gegen ihn wurde Haftbefehl erlassen. Die Hintergründe der Tat sind noch unklar. News aus eurer Region haben wir wieder in einer Stunde für euch.
13: Gleich 3 Minuten nach 11.
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13: Mit 11 Stunden Sonne und bis zu 26 Grad wird es heute noch mal so richtig schön warm. Einige Wolken sind zwar auch immer mit dabei, aber die sind harmlos, denn es bleibt den ganzen Tag über trocken. Aktuell haben wir 17 Grad am Bremer Roland.
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13: Auf der A1 in Bremen haben wir in beiden Richtungen 4 Kilometer Stop and Go vor der Baustelle. Und auf der A28 in Leer Richtung Bremen, da staut es sich zwischen dem Dreieck Oldenburg-West und Oldenburg-Marschweg. Das sind 5 Kilometer Stop and Go, weil ein LKW da liegen geblieben ist. Außerdem habt ihr 3 Blitzer entdeckt in Bremen an der B6. Stadteinwärts auf Höhe von Schmidt und Koch nach dem Tunnel. Dann noch ein Stück weiter, kurz bevor es hochgeht zum Nordwestknoten in Richtung Delmenhorst. Und der dritte steht dann stadtauswärts vor dem Breitenweg kommt, vor dem ersten Tunnel. Danke an unsere Radio Roland Radar-Reporter Björn und Kati fürs Melden. Wenn ihr auch noch was gesehen habt, unsere kostenlose Stau- und Blitzer-Hotline ist die 0800 77 11 700.
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13: Gleich wird's nochmal kurz ernst bei uns, denn nur noch ein paar Minuten sind Zeit, um für euren Favoriten bei unserem Schlagerduell abzustimmen. Heute dürft ihr wählen zwischen Helene Fischer mit Luis Fonsi, Vamos a Marte.
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13: Und Anni Perker mit Es fängt gerade erst an.
16: Es fängt gerade erst an.
13: Stimmt jetzt nochmal schnell ab in der Radio Roland Insta-Story. Das Ergebnis und den Gewinnersong gibt's nämlich schon in 6 Minuten.
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0: Ben Zucker mit Was für eine geile Zeit hier bei eurem Radio Roland Schlager Vormittag am Dienstag. Und jetzt küren wir mal unseren heutigen Gewinner.
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0: Unser Schlagerduell ist zu Ende und ihr habt fleißig abgestimmt in unserer Radio Roland Insta-Story. Heute hattet ihr nämlich die Wahl zwischen Vamos a Marte von Helene Fischer und Luis Fonsi.
2: Vamos a Marte, wir sprechen eine Sprache.
0: Und Es fängt gerade erst an von Anni Perka.
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0: Ein eindeutiges Ergebnis. Man hat es fast schon kommen sehen, aber ihr entscheidet. Deswegen bekommt ihr jetzt in voller Länge eure Schlagerduell-Gewinnerin.
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1: 11 Uhr. Ich bin Hanna Messerschmidt. Guten Tag. Gesundheitsminister Linnemann will die Pflegereform durchboxen. Er will, dass die Bundesregierung die Pläne morgen beschließt. Stand jetzt sind sich CDU und SPD aber noch gar nicht einig. Die SPD hält die Reform für ein reines Sparpaket und will Pflegebedürftige mehr entlasten. Die Menschen in Deutschland rücken nach der Corona-Pandemie wieder stärker zusammen. In einer Bertelsmann-Studie haben die Befragten etwa ihre Bereitschaft, Verantwortung für andere zu übernehmen, höher eingestuft. Das Vertrauen in den Staat bleibt demnach aber gering. Nach dem gewaltsamen Tod eines 25-Jährigen in Delmenhorst ermittelt jetzt eine Mordkommission. Der Mann war am Freitagabend mit schwersten Schnittverletzungen ins Krankenhaus gebracht worden. Dort starb er wenig später. Was genau passiert ist, ist noch unklar. Die Polizei sucht Zeugen. Keine Entspannung bei der Flussschifffahrt in Deutschland. Die Pegel sind weiter zu niedrig. Am Rhein sind zuletzt wieder Rekordtiefstände erreicht worden. Daher bleibt etwa in NRW und Baden-Württemberg das Sonntagsfahrverbot für Lkw noch bis Ende Oktober ausgesetzt.
2: Genau eine Minute nach 11 haben wir es.
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2: Heute gibt es einen Mix aus Sonne und Wolken. Dazu bleibt es den ganzen Tag über trocken und auch schön warm bei 26 Grad maximal. 19 haben wir aktuell. 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
2: Es ist nicht allzu viel los auf den Straßen, aber auf der A1 in Bremen gibt's mal wieder in beiden Richtungen Stop and Go vor der Baustelle. Das sind 4 Kilometer. Und im Landkreis Cuxhaven, da ist die Landesstraße zwischen Bexhövede und Donnern wegen Bauarbeiten noch bis 16 Uhr heute in beiden Richtungen mehrfach kurzfristig gesperrt. Blitzer habt ihr gleich 3 in Bremen an der B6 entdeckt. Und zwar stadteinwärts auf Höhe Schmidt und Koch direkt nach dem Tunnel. Dann noch ein Stückchen weiter, kurz bevor es hoch zum Nordwestknoten Richtung Delmenhorst geht. Und der dritte dann stadtauswärts vom Breitenweg kommt vor dem ersten Tunnel. Danke an Björn und Kati, unsere Radio-Roland-Radar-Reporter, fürs Melden. Wenn ihr auch noch was gesehen habt, dürft ihr auch gerne anrufen. Denn unsere kostenlose Stau- und Blitzer-Hotline ist die 0800 77 11 700.
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2: Der Dienstag ist in vollem Gange. Nochmal ein bisschen Gas geben ist angesagt, vielleicht nochmal einen Kaffee machen. Und wir sorgen dann für die passende Musik im besten neuen Schlagermix für euch auf der Arbeit. Zum Durchstarten und Motivieren gibt's jetzt erstmal Musik von Malte Kelly für euch. Ich wünsche euch allen einen schönen Dienstagvormittag.
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0: vom Schlagerstar zum Fernsehmoderator. Ramon Roselli hat da offenbar noch einen anderen Plan im Hinterkopf.
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0: Er kann sich nämlich tatsächlich vorstellen, irgendwann mal seine eigene TV-Show zu bekommen. Ganz fremd ist ihm das Fernsehen ja sowieso nicht, wenn man mal kurz an Deutschland sucht den Superstar zurückdenkt. Moderation würde er sich auch durchaus zutrauen, auch wenn er vor den spontanen Live-Momenten von Profis wie Stefan Moss ordentlich Respekt hat. Eine eigene Sendung wäre für Ramon absolut vorstellbar. Allerdings auch nur, wenn das Konzept richtig gut ist und natürlich auch zu ihm passt. Naja, vielleicht sehen wir Ramon ja dann wirklich irgendwann nicht nur auf der Bühne, sondern auf unseren Bildschirm zu Hause.
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8: Mitglieder des Bremer SEK sollen sexistische und diskriminierende Äußerungen in Chats gemacht haben. Frederik Domdey aus der Redaktion. Die Polizei hat schon Konsequenzen gezogen.
9: Ein Sprecher hat gesagt, dass zwei Kollegen aus dem SEK in andere Bereiche der Polizei versetzt wurden. Außerdem wurden disziplinarrechtliche Verfahren gegen alle Mitglieder der Gruppe eingeleitet. Unter ihnen sollen laut Bild auch Führungskräfte der Spezialeinheit sein. In der Gruppe sollen rund ein Jahr lang üble Sprüche und Bilder ausgetauscht worden sein.
8: Wer in Bremen-Findorf wohnt, muss in den nächsten 48 Stunden damit rechnen, dass kein warmes Wasser aus den Leitungen kommt und die Heizung nicht funktioniert. Eine Baufirma hat bei Tiefbauarbeiten eine Fernwärmeleitung beschädigt, teilte der Energieversorger SWB mit. Betroffen sind hunderte Haushalte rund um die Rekader Hochstraße. In Hude im Landkreis Oldenburg ist in der vergangenen Nacht ein Waggon eines Güterzugs entgleist. Warum ist noch unklar. Auf der Strecke zwischen Norddeich und Bremen kam es zu Ausfällen und Verspätungen. Der Verkehr ist inzwischen wieder angelaufen, es kann aber noch zu Behinderungen kommen. News aus eurer Region haben wir wieder in einer Stunde für euch.
10: 2:30.
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10: Mit Sonne und Wolken geht's in den Dienstag. Dazu wird's nochmal wieder richtig warm mit bis zu 26 Grad. Und das Schönste ist natürlich, es bleibt den ganzen Tag über trocken, kein einziger Tropfen Regen. Die Temperaturen gehen jetzt auch immer weiter nach oben. 18 Grad sind's am Bremer Roland.
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10: Auf der A1 in Bremen staut es sich noch weiterhin in vier Kilometern in beiden Richtungen vor der Baustelle. Und im Landkreis Cuxhaven ist die Landesstraße zwischen Bexhövede und Donnern wegen Bauarbeiten noch bis 16 Uhr heute in beiden Richtungen mehrfach gesperrt. Ansonsten sind die Straßen aber erstmal frei für euch. Blitze habt ihr noch entdeckt. Und gleich drei davon in Bremen an der B6. Einmal stadteinwärts auf Höhe von Schmidt und Koch, da stehen sie nach dem Tunnel. Ein Stückchen weiter auch noch, kurz bevor es hoch zum Nordwestknoten in Richtung Demmenhorst geht. Und der dritte steht dann stadtauswärts vom Breitenweg kommend vor dem ersten Tunnel. In Lilienthal habt ihr aber auch noch einen entdeckt, und zwar auf der Lilienthaler Allee, auf der Ecke zur Feldhauser Straße. Da steht ein Dreibein. Danke an Renate, Björn und Kathi, unsere Radio Roland Radarreporter, fürs Melden. Unsere kostenlose Stau- und Blitzer-Hotline ist die 0800 77 11 700, wenn ihr auch noch was entdeckt habt.
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10: Moin zu euch ins Büro oder vielleicht ja auch ins Auto. Wir versorgen euch die ganze Zeit und bei allem, was ihr so macht, mit dem besten neuen Schlagermix. Was war das denn? Und damit ihr dabei auch gute Laune habt, gibt es jetzt Musik von Matthias Reim für euch mit Willkommen in meiner Zukunft. Allen einen schönen Dienstagvormittag.
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0: beginnt euer Radio Roland Schlagervormittag um 11:45 und dann sogar noch mit einem Kultschlager von Juliane Werding. Und Oktoberfest in München, das bedeutet ja nicht nur Spaß auf den Wiesen, im Dirndl und einer Latzhose, sondern vorher auch Hotelsuche und Organisation, wenn man dann auch nicht so aus München kommt. Wahrscheinlich ist die Stadt auch nie so voll wie zum Oktoberfest und die Hotels könnten nicht überfüllter sein. Dass man da schnell sein muss, das hat Linda Hesse jetzt am eigenen Leib erfahren, denn es war ganz schön teuer und irgendwas hat da auch irgendwie gefehlt.
1: Hat eine Schlappe 400 Euro gekostet. Schön, das mit Matratze ausverkauft.
0: Ja, ihr habt richtig gehört, ein Bett ohne Matratze für 400 Euro. Eins, das du auch noch aus der Wand ziehen kannst. Wie gemütlich. Naja, immer nimmt sie es mit Humor und weiß dann für nächstes Jahr Bescheid. Ein bisschen schneller sein.

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1: 12 Uhr. Ich bin Hanna Messerschmidt. Guten Tag. Eine Einigung mit der SPD gibt es noch nicht. Trotzdem will Gesundheitsminister Linnemann die Pflegereform wie geplant morgen auf den Weg bringen. Auch die SPD will die Reform nicht hinauszögern, fordert aber mehr Entlastungen für Pflegebedürftige. Aus Angst vor digitaler Gewalt wie Deepfakes verändern viele Frauen ihr Verhalten im Internet. 2/3 sagen in einer Studie des Deutschen Frauenrats, dass sie weniger Bilder von sich teilen oder insgesamt auf einige Online-Aktivitäten verzichten. Bei jungen Frauen ist die Quote sogar noch höher. Bremen und Bremerhaven sollen zu einem Einsatzdrehkreuz für die Bundeswehr und die NATO werden. Verteidigungsminister Pistorius unterzeichnet heute einen Vertrag für Investitionen über mehr als 1 Milliarde Euro. Damit sollen der Nordseehafen und der Bremer Airport ausgebaut werden. Der größte Waldbrand in Frankreich seit 1949 ist gelöscht. Das Feuer war im Juli ausgebrochen. In den letzten Wochen schwelte der Brand noch unter der Erde weiter. Mehr als 200.000 Menschen mussten zwischenzeitlich in Sicherheit gebracht werden, darunter viele Touristen.
2: Gleich 12:02.
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2: Mit 11 Stunden Sonne und bis zu 26 Grad wird es heute nochmal so richtig schön warm. Einige Wolken sind zwar auch immer wieder mit dabei, aber die sind harmlos. Es bleibt nämlich den ganzen Tag über trocken. Und so langsam wird es auch richtig schön warm draußen. 19 Grad sind es am Bremer Roland.
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2: Auf der A1 in Bremen haben wir in beiden Richtungen 4 Kilometer Stop and Go vor der Baustelle. Und auf der A28 Oldenburg Richtung Leer staut es sich zwischen dem Dreieck Oldenburg West und Oldenburg Marschweg 3 Kilometer. Blitze habt ihr auch entdeckt, die stehen gleich dreimal in Bremen an der B6. Stadteinwärts Höhe von Schmidt und Koch nach dem Tunnel, dann noch ein Stückchen weiter, kurz bevor es hochgeht zum Nordwestknoten in Richtung Delmenhorst. Und der 6. dann am breiten Weg. Stadtauswärts vor dem ersten Tunnel. Außerdem habt ihr noch einen in Lilienthal entdeckt, auf der Lilienthaler Allee, Ecke der Feldhäuser Straße. Danke an Renati, Björn und Kati, unsere Radio Roland Radar Reporter, fürs Melden. Wenn ihr auch noch was gesehen habt, ruft gern an. Unsere kostenlose Stau- und Blitze-Hotline ist die 0800 77 11 700.
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2: Die erste Tageshälfte vom Dienstag ist geschafft und zusammen mit dem besten neuen Schlagermix und Musik von Beatrice Egli geht's jetzt aber erstmal ganz entspannt in Richtung Mittagspause. Also macht euch alle einen schönen Dienstagmittag.
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1: Bei Tanja Lasch gibt's gleich doppelt einen Neustart.
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1: Sie wechselt nämlich nicht nur ihr Plattenlabel, sondern ihr Management gleich mit. Bei der neuen Plattenfirma Meisel Music ist Tanja ja eigentlich auch schon länger zu Hause. Bisher allerdings nur als Songwriterin. Und jetzt steht sie dort eben auch als Sängerin unter Vertrag. Und auch beim Management geht es ebenfalls in eine neue Richtung. Nach 7 Jahren mit Veronika Jasombek wird Tanja jetzt von Blue Sparrow betreut. Und offenbar ist sogar noch mehr geplant. Tanja verrät nämlich gerade, es sind einige Dinge am Laufen, die sogar über die Musik hinausgehen. Was genau dahinter steckt, will sie allerdings noch nicht verraten. Also es klingt ganz so, als dürfte da bei Tanja in nächster Zeit einiges kommen.

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11: Mitglieder des Bremer SEK sollen sexistische und diskriminierende Äußerungen in Chats gemacht haben. Frederik Domdey aus der Redaktion. Die Polizei hat schon Konsequenzen gezogen.
12: Ein Sprecher hat gesagt, dass zwei Kollegen aus dem SEK in andere Bereiche der Polizei versetzt wurden. Außerdem wurden disziplinarrechtliche Verfahren gegen alle Mitglieder der Gruppe eingeleitet. Unter ihnen sollen laut Bild auch Führungskräfte der Spezialeinheit sein. In der Gruppe sollen rund ein Jahr lang üble Sprüche und Bilder ausgetauscht worden sein.
11: Wer in Bremen-Findorf wohnt, muss in den nächsten 48 Stunden damit rechnen, dass kein warmes Wasser aus den Leitungen kommt und die Heizung nicht funktioniert. Eine Baufirma hat bei Tiefbauarbeiten eine Fernwärmeleitung beschädigt, teilte der Energieversorger SWB mit. Betroffen sind hunderte Haushalte rund um die Rekader Hochstraße. In Hude im Landkreis Oldenburg ist in der vergangenen Nacht ein Waggon eines Güterzugs entgleist. Warum ist noch unklar. Auf der Strecke zwischen Norddeich und Bremen kam es zu Ausfällen und Verspätungen. Der Verkehr ist inzwischen wieder angelaufen, es kann aber noch zu Behinderungen kommen. News aus eurer Region haben wir wieder in einer Stunde für euch.
13: Gleich 12:50.
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13: Es gibt einen Mix aus Sonne und Wolken heute. Dazu bleibt es auch richtig schön trocken. Kein einziger Regentropfen fliegt heute auf den Boden. Und es wird sogar noch warm. Mit 26 Grad maximal. 19 sind es aktuell am Bremer Roland.
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13: Auf der A1 in Bremen haben wir immer noch in beiden Richtungen 4 Kilometer Stop and Go vor der Baustelle. Und auf der A28 Oldenburg Richtung Bremen, da staut es sich zwischen dem Dreieck Oldenburg-West und Oldenburg-Marschweg nochmal 2 Kilometer. Ansonsten sind die Straßen frei für euch, aber geblitzt wird noch. Und zwar gleich dreimal in Bremen an der B6. Stadteinwärts auf Höhe von Schmidt und Koch, da stehen sie nach dem Tunnel. Aber auch noch ein Stückchen weiter, kurz bevor es dann hoch zum Nordwestknoten in Richtung Delmenhorst geht. Und der dritte steht dann stadtauswärts, wenn ihr vom Breitenweg kommt, vor dem ersten Tunnel. In Lilienthal habt ihr aber auch noch einen entdeckt, auf der Lilienthaler Allee, und zwar auf Höhe der Feldhauser Straße. Da ist ein Dreibein aufgebaut. Danke an Renati, Björn und Kati, unsere Radio Roland Radar Reporter, fürs Melden. Habt ihr aber auch noch was gesehen, dürft ihr natürlich trotzdem weiterhin anrufen. Unsere kostenlose Stau- und Blitzer-Hotline ist die 0800 77 11 700.
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13: Wir steuern immer weiter auf die Mittagspause zu und begleiten euch natürlich auch die letzten Stunden an diesem Dienstagmittag mit dem besten neuen Schlagermix. Jetzt direkt mit Musik von den Rodensteinern und sogar passend zu diesem Wetter heute mit Ciao Ciao Amore. Einen schönen Dienstagmittag.
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Na, hängt ihr gerade auch so ein bisschen durch auf der Arbeit, mitten auf der Baustelle? Fragt euch, was ihr überhaupt noch hier macht? Oder hängt schon so halb auf dem Arbeitstisch? Der Stuhl rollt schon weg? Ach, das geht ja so nicht. Wir brauchen noch ein bisschen Motivation und Energie für die zweite Hälfte des Arbeitstages. Und deswegen brauchen wir auch die passende Musik. Und die liefern uns direkt Nockies, denn mit deren Power kann das nur bergauf gehen. Und deswegen starten wir direkt rein. Und zwar in voller Länge. Hier ist Nockies mit eins für euch. Einen schönen

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1: 13 Uhr. Ich bin Hanna Messerschmidt. Guten Tag. Gesundheitsminister Linnemann will die Pflegereform durchboxen. Er will, dass die Bundesregierung die Pläne morgen beschließt. Stand jetzt sind sich CDU und SPD aber noch gar nicht einig. Die SPD hält die Reform für ein reines Sparpaket und will Pflegebedürftige mehr entlasten. Der gesellschaftliche Zusammenhalt in Deutschland hat sich nach einem Corona-Tief wieder verbessert. Laut einer Bertelsmann-Studie bewerten viele etwa ihre sozialen Beziehungen besser. Auch das politische Interesse ist hoch. Das Vertrauen in die Bundesregierung bleibt aber auf einem Tiefstand. Keine Entspannung bei der Flussschifffahrt in Deutschland. Die Pegel sind weiter zu niedrig. Am Rhein sind zuletzt wieder Rekordtiefstände erreicht worden. Daher bleibt etwa in NRW und Baden-Württemberg das Sonntagsfahrverbot für Lkw noch bis Ende Oktober ausgesetzt. Eine Bremer Schülerin gehört zu den besten Sprachtalenten Deutschlands. Liane Lehmbecker vom Hermann-Böse-Gymnasium hat es beim Bundeswettbewerb Fremdsprachen auf den 3. Platz geschafft. Insgesamt waren mehr als 2000 Schüler angetreten. Für das Finale in Papenburg hatten sich 60 von ihnen qualifiziert.
2: Kurz nach 1.
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2: Mit Sonne und Wolken geht es durch den Dienstag. Dazu wird es nochmal so richtig schön warm mit bis zu 26 Grad. Und trocken bleibt es auch den ganzen Tag. 20 Grad sind es auch aktuell am Bremer Roland.
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2: Auf der A1 in Bremen weiterhin in beiden Richtungen 4 Kilometer Stop and Go vor der Baustelle. Ansonsten sind die Straßen aber frei für euch. Blitze habt ihr aber noch entdeckt. Und die stehen in Bremen an der B6. Stadteinwärts auf Höhe von Schmidt und Koch nach dem Tunnel. Dann sogar noch ein Stückchen weiter, kurz bevor es hoch zum Nordwestknoten in Richtung Delmenhorst geht. Und noch ein dritter, dann stadtauswärts, wenn ihr vom breiten Weg kommt, vor dem ersten Tunnel. Aber in Lilienthal steht auch noch einer auf der Lilienthaler Allee auf Höhe der Feldhauser Straße. Danke an Renati, Björn und Kati, unserer Radio Roland Radar Reporter, fürs Melden. Habt ihr auch noch was gesehen? Dann klingelt einmal kurz durch. Unsere kostenlose Stau- und Blitzer-Hotline ist die 0800 77 11 700.
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4: Moin zusammen, ich habe jetzt Musik von Maite Kelly für euch.
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0: Das ist der beste neue Schlagermix hier bei Radio Roland. Moin zusammen. Ich sag mal so, Langeweile gibt's eher nicht bei unseren Schlagerstars. Wir haben jetzt nämlich wieder den neuesten Gossip für euch.
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0: Nathalie Holzner gibt's jetzt auch. Moin zusammen. Ich sag mal so,

0: strahlt aber natürlich auch über beide Ohren über diese Chance. Also falls ihr demnächst mal in Österreich unterwegs sein solltet, vielleicht entdeckt ihr unsere Nathalie ja auch mal.
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10: In wenigen Tagen strömen Hunderttausende Menschen zum Tag der Deutschen Einheit nach Bremen. Hier findet in diesem Jahr die zentrale Feier statt. Herzstück ist der Osterdeich. Hier präsentieren sich alle 16 Bundesländer mit eigenen Ständen. Rund ums Weserstadion stellen sich Bundestag, Bundesrat und Bundesregierung vor. Dazu werden auch viele bekannte Politikerinnen und Politiker erwartet, sagte uns der stellvertretende Sprecher der Bundesregierung, Sebastian Hille.
11: Wir haben Nina Wagen da, die Chefin des Bundeskanzleramtes, Lars Klingbeil, den Bundesfinanzminister und Vizekanzler, Verteidigungsminister Boris Pistorius oder auch Digitalminister Carsten Wildberger. Idee ist, dass nicht nur sozusagen frontal Reden gehalten werden, sondern dass die Bürgerinnen und Bürger ihre Fragen loswerden können und mitdiskutieren.
10: Es gibt Geld vom Bund für Wilhelmshaven. Der Staatsminister der Bundesregierung für Kultur und Medien, Wolfram Weimer, übergibt einen Förderbescheid und zwar für die Umgestaltung des ehemaligen Tonnenlegers Kapitän Meyer. Das Schiff soll zu einem Museumsschiff werden. Hightech-Scanner sollen am Bremer Flughafen demnächst für mehr Sicherheit sorgen. Mit der Technik können 3D-Bilder vom Handgepäck gemacht werden. So können gefährliche Gegenstände besser erkannt werden. Für Passagiere entfällt das Auspacken von elektronischen Geräten. Außerdem können an Flughäfen, die diese Technik bereits nutzen, Flaschen mit bis zu 2 Litern Inhalt pro Behälter mitgenommen werden. News aus eurer Region haben wir wieder in einer Stunde für euch.
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12: Ein paar Wolken sind unterwegs und es kommt auch immer mal die Sonne raus. Es bleibt trocken, das Ganze bei bis zu 24 Grad in Bremerhaven. Morgen wird's dann ähnlich.
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14: Moin zusammen, ich habe jetzt Musik von Beatrice Egli für euch.
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0: Gut gelaunt geht's durch diesen Dienstag. Ihr hört Radio Roland und jetzt gibt's wieder was zum Schmunzeln für euch.
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2: Wenn Eltern von kleinen Kindern auf werdende Eltern treffen, die sich gerade über die Schwangerschaft freuen, dann geben die immer Ratschläge.
3: Genießt noch mal das Essen ganz in Ruhe, mit der Musik, die nicht aus der Tony-Box kommt.
2: Sowas kann wahnsinnig nerven, weil es immer so leicht gehässig klingt.
3: Und schlaft euch noch mal richtig aus, muss für die nächsten 10 Jahre reichen.
2: Aber die schlimmsten Ratschläge kommen ja erst noch. Wenn das Baby nämlich da ist, dann kommen die Großeltern und die wissen alles besser. Und die geben Ratschläge aus einer anderen Zeit.
4: Ja, meine Güte, setz ihn doch halt ein paar Stunden vor den Fernseher. Das hat dir ja auch nicht geschadet.
2: Und die allerbesten Tipps geben immer noch die Urgroßeltern.
5: Du tunkst einfach das Fingerchen in den Schnaps und lässt ihn dran nuckeln. Dann schläft er wunderbar.
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0: Da muss man doch einfach laut mitsingen, oder? Das war eben ein Radio Roland Kultschlager hier bei uns.
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1: 14 Uhr. Ich bin Eva-Maria Wölfel. Guten Tag. Gesundheitsminister Linnemann will die Pflegereform durchboxen. Er will, dass die Bundesregierung die Pläne morgen beschließt. Stand jetzt sind sich CDU und SPD aber noch gar nicht einig. Die SPD hält die Reform für ein reines Sparpaket und will Pflegebedürftige mehr entlasten. Die Menschen in Deutschland rücken nach der Corona-Pandemie wieder stärker zusammen. In einer Bertelsmann-Studie haben die Befragten etwa ihre Bereitschaft, Verantwortung für andere zu übernehmen, höher eingestuft. Das Vertrauen in den Staat bleibt demnach aber gering. In Brandenburg steht jetzt das höchste Windrad der Welt. Die Anlage in Schipkau ist 365 Meter hoch und damit fast so hoch wie der Berliner Fernsehturm. Sie soll ab November Strom erzeugen und dank der größeren Höhe etwa doppelt so viel Energie liefern wie herkömmliche Windräder. Bremen und Bremerhaven sollen zu einem Einsatzdrehkreuz für die Bundeswehr und die NATO werden. Verteidigungsminister Pistorius unterzeichnet heute einen Vertrag für Investitionen über mehr als 1 Milliarde Euro. Damit sollen der Nordseehafen und der Bremer Airport ausgebaut werden.
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2: Ein paar Wolken sind unterwegs und es kommt auch immer mal die Sonne raus. Es bleibt trocken. Das Ganze bei bis zu 24 Grad in Bremerhaven. Morgen wird's dann ähnlich.
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2: Es gibt aktuell keine größeren Staus. Man kommt entspannt durch.
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4: Durch diesen Dienstagnachmittag im September geht's mit dem besten Schlager. Schön, dass ihr zuhört. Mein Name ist Alisa Wegner. Moin.
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Wir waren auf Folge 7.

0: Das ist der beste neue Schlagermix hier bei Radio Roland. Und jetzt dreht das Radio gerne mal ein bisschen lauter. Ich habe nämlich wieder ein paar Neuigkeiten von unseren Schlagerstars für euch.
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2: Vom Schlagerstar zum Fernsehmoderator. Ramon Roselli hat da offenbar noch einen anderen Plan im Hinterkopf.
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2: Er kann sich nämlich tatsächlich vorstellen, irgendwann mal seine eigene TV-Show zu bekommen. Ganz fremd ist ihm das Fernsehen ja sowieso nicht, wenn man mal kurz an Deutschland sucht den Superstar zurückdenkt. Moderation würde er sich auch durchaus zutrauen, auch wenn er vor den spontanen Live-Momenten von Profis wie Stefan Moss ordentlich Respekt hat. Eine eigene Sendung wäre für Ramon absolut vorstellbar. Allerdings auch nur, wenn das Konzept richtig gut ist und natürlich auch zu ihm passt. Naja, vielleicht sehen wir Ramon ja dann wirklich irgendwann nicht nur auf der Bühne, sondern auf unseren Bildschirm zu Hause.
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4: In wenigen Tagen strömen Hunderttausende Menschen zum Tag der Deutschen Einheit nach Bremen. Hier findet in diesem Jahr die zentrale Feier statt. Herzstück ist der Osterdeich. Hier präsentieren sich alle 16 Bundesländer mit eigenen Ständen. Rund ums Weserstadion stellen sich Bundestag, Bundesrat und Bundesregierung vor. Dazu werden auch viele bekannte Politikerinnen und Politiker erwartet, sagte uns der stellvertretende Sprecher der Bundesregierung, Sebastian Hille.
5: Wir haben Nina Wagen da, die Chefin des Bundeskanzleramtes, Lars Klingbeil, den Bundesfinanzminister und Vizekanzler, Verteidigungsminister Boris Pistorius oder auch Digitalminister Carsten Wildberger. Idee ist, dass nicht nur sozusagen frontal Reden gehalten werden, sondern dass die Bürgerinnen und Bürger ihre Fragen loswerden können und mitdiskutieren.
4: Es gibt Geld vom Bund für Wilhelmshaven. Der Staatsminister der Bundesregierung für Kultur und Medien, Wolfram Weimer, übergibt einen Förderbescheid und zwar für die Umgestaltung des ehemaligen Tonnenlegers Kapitän Meyer. Das Schiff soll zu einem Museumsschiff werden. Hightech-Scanner sollen am Bremer Flughafen demnächst für mehr Sicherheit sorgen. Mit der Technik können 3D-Bilder vom Handgepäck gemacht werden. So können gefährliche Gegenstände besser erkannt werden. Für Passagiere entfällt das Auspacken von elektronischen Geräten. Außerdem können an Flughäfen, die diese Technik bereits nutzen, Flaschen mit bis zu 2 Litern Inhalt pro Behälter mitgenommen werden. News aus eurer Region haben wir wieder in einer Stunde für euch.
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6: Ein paar Wolken sind unterwegs und es kommt auch immer mal die Sonne raus. Es bleibt trocken. Das Ganze bei bis zu 24 Grad in Bremerhaven. Morgen wird's dann ähnlich.
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6: Auf der A1 Bremen Richtung Hamburg, Achtung, zwischen Bockel und Elsdorf, da liegen Gegenstände auf der Autobahn. Und auf der A27 Bremerhaven Richtung Bremen zwischen Hagen und Utlede, da liegen Spanngurte auf der Autobahn.
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8: Moin ihr Lieben, schön, dass ihr zuhört heute an diesem September-Dienstag. Ich bin Alisa Wegner.
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5: 15 Uhr. Ich bin Eva-Maria Wölfel. Guten Tag. Riesige Razzia gegen Millionenbetrüger. 1700 Ermittler sind heute in 19 Ländern zu Durchsuchungen ausgerückt. Die Verdächtigen sollen alte Handys als Fabrik neu verkauft und so ihre Kunden um mindestens 300 Millionen Euro gebracht haben. Eine Einigung mit der SPD gibt es noch nicht. Trotzdem will Gesundheitsminister Linnemann die Pflegereform wie geplant morgen auf den Weg bringen. Auch die SPD will die Reform nicht hinauszögern, fordert aber mehr Entlastungen für Pflegebedürftige. Bundesverkehrsminister Bilger will das Sonntagsfahrverbot für Lkw weiter aussetzen. Das hat er im Kölner Stadtanzeiger angekündigt. Hintergrund sind die weiter extrem niedrigen Pegel in den Flüssen. Die schränken den Güterverkehr mit Schiffen gerade massiv ein. Bremen und Bremerhaven sollen zu einem Einsatzdrehkreuz für die Bundeswehr und die NATO werden. Verteidigungsminister Pistorius unterzeichnet heute einen Vertrag für Investitionen über mehr als 1 Milliarde Euro. Damit sollen der Nordseehafen und der Bremer Airport ausgebaut werden.
4: Das Weserwetter.
6: Viele Wolken jetzt am Nachmittag am Himmel, nur selten kommt die Sonne raus. Ab und zu kann es dann auch mal regnen. Das Ganze bei bis zu 25 Grad in Bremen. Morgen dann meist trocken bei bis zu 27 Grad.
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6: Auf der A28 Leer Richtung Oldenburg, Achtung, zwischen Bad Zwischenahn West und zwischen Ahner Meer, da liegen Gegenstände auf der Autobahn.
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5: Moin zusammen, ich habe jetzt Musik von Roland Kaiser für euch.
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1: Matthias Reim ist das hier bei Radio Roland. Bei uns gibt's den besten neuen Schlagermix. Ich wünsche euch heute einen schönen Tag und wenn ihr jetzt könnt, dreht das Radio mal ordentlich auf.

0: 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Moin zusammen, hier ist Radio Roland. Wir spielen den besten neuen Schlagermix und ich habe jetzt wieder Neuigkeiten für euch.
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2: Bei Tanja Lasch gibt's gleich doppelt einen Neustart.
3: Ich halte Bilder in der Hand, wo ich
2: sie wechselt nämlich nicht nur ihr Plattenlabel, sondern ihr Management gleich mit. Bei der neuen Plattenfirma Meisel Music ist Tanja ja eigentlich auch schon länger zu Hause. Bisher allerdings nur als Songwriterin. Und jetzt steht sie dort eben auch als Sängerin unter Vertrag. Und auch beim Management geht's ebenfalls in eine neue Richtung. Nach 7 Jahren mit Veronika Jasombek wird Tanja jetzt von Blue Sparrow betreut. Und offenbar ist sogar noch mehr geplant. Tanja verrät nämlich gerade, es sind einige Dinge am Laufen, die sogar über die Musik hinausgehen. Was genau dahinter steckt, will sie allerdings noch nicht verraten. Also es klingt ganz so, als dürfte da bei Tanja in nächster Zeit einiges kommen.

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7: Mathe, Informatik, Naturwissenschaften und Technik. In Bremen sind jetzt 8 Schulen für ihre MINT-Bildung ausgezeichnet worden. 2 haben zusätzlich das Siegel Digitale Schule bekommen. Insgesamt haben 19 Schulen im Bundesland Bremen mindestens eines der beiden Siegel. Besonders stark sind die Gymnasien. 9 von 13 haben eine MINT-Auszeichnung. Herbstferien, aber keine Langeweile. Betreute Angebote gibt's in Bremen vom 12. bis 24. Oktober wieder in den Bereichen Sport, Musik, Kreativen und Natur. Im Bremer Ferienkompass könnt ihr nach Alter, Stadtteil, Kosten und Interessen suchen. Auch kostenlose Angebote sind dabei. Früh dran sein lohnt sich. Seit Sonntag steht fest, dass Jascha Rohr der neue Oberbürgermeister von Oldenburg wird. Wir haben ihn mal gefragt, was er als Bürgermeister zuerst angehen will.
8: Naja, das erste ist der Haushalt. Der ist in Vorbereitung bei der Verwaltung und der muss dann relativ schnell mit dem neuen Rat verhandelt werden. Und da möchte ich gut vorbereitet sein, dass wir einen guten Haushaltsprozess miteinander kommen, weil der Haushalt ist die Grundlage für alles, was wir im nächsten Jahr machen können.
7: Rohr wird am 1. November das Amt seines Vorgängers Jürgen Krogmann übernehmen. News aus eurer Region haben wir wieder in einer Stunde für euch.
9: Das Weserwetter.
10: Viele Wolken jetzt am Nachmittag am Himmel, nur selten kommt die Sonne raus. Ab und zu kann es dann auch mal regnen. Das Ganze bei bis zu 25 Grad in Bremen. Morgen dann meist trocken bei bis zu 27 Grad.
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10: Die A27 Bremerhaven Richtung Cuxhaven ist zwischen Altenweide und dem Übergang zur B73 wegen Bergungsarbeiten gesperrt.
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11: Wie schön, dass ihr dabei seid heute an diesem September-Dienstag. Mein Name ist Alisa Wegner. Moin! Hey!

0: Moin, ihr hört Radio Roland und bei uns gibt's den besten neuen Schlagermix. Zusammen machen wir es uns heute richtig schön. Jetzt mit Musik von einer unglaublichen Frau. Hier ist Helene Fischer für euch.
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1: 16 Uhr. Ich bin Eva Maria Wölfel. Guten Tag. Ein Betrügernetzwerk soll mehr als 1 Million gefälschte Smartphones verkauft und so ihre Kunden um mehr als 300 Millionen Euro gebracht haben. Ermittler sind deswegen heute zu einer Großrazzia in 19 Ländern ausgerückt. 7 Verdächtige wurden verhaftet. AfD-Spitzenkandidat Siegmund will sich im Dezember im Landtag von Sachsen-Anhalt zum Ministerpräsidenten wählen lassen. Das hat er jetzt angekündigt. Wie genau das klappen soll, ist unklar. Noch laufen Gespräche, inwieweit das BSW eine AfD-Minderheitsregierung unterstützen will. Gesundheitsminister Linnemann will die Pflegereform durchboxen. Er will, dass die Bundesregierung die Pläne morgen beschließt. Stand jetzt sind sich CDU und SPD aber noch gar nicht einig. Die SPD hält die Reform für ein reines Sparpaket und will Pflegebedürftige mehr entlasten. Bremen und Bremerhaven sollen zu einem Einsatzdrehkreuz für die Bundeswehr und die NATO werden. Verteidigungsminister Pistorius unterzeichnet heute einen Vertrag für Investitionen über mehr als 1 Milliarde Euro. Damit sollen der Nordseehafen und der Bremer Airport ausgebaut werden.
0: Das Weserwetter.
2: Viele Wolken jetzt am Nachmittag am Himmel, nur selten kommt die Sonne raus. Ab und zu kann es dann auch mal regnen. Das Ganze bei bis zu 25 Grad in Bremen. Morgen dann meist trocken bei bis zu 27 Grad.
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2: Die A27 Bremerhaven Richtung Cuxhaven ist zwischen Altenweide und dem Übergang zur B73 wegen Bergungsarbeiten gesperrt.
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5: Toll, dass ihr eingeschaltet habt heute an diesem Dienstag. Die letzten Meter in Richtung Feierabend gehen wir jetzt heute zusammen. Moin!
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0: Hier ist Radio Roland mit dem besten neuen Schlagermix. Moin zusammen. Ich bringe euch heute durch den Nachmittag und zwar mit guter Laune Musik. Und ich verspreche euch, so erreichen wir den Feierabend ziemlich schnell. Jetzt gibt's Musik von Semino Rossi.
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0: Das ist der beste neue Schlagermix hier bei Radio Roland. Und ich sag's euch, irgendwas Spannendes ist immer los bei unseren Schlagerstars. Ich habe jetzt wieder die neuesten Infos für euch.
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2: Nathalie Holzner gibt's jetzt auch in Größe XXL zu sehen.
3: So wie Cleo.
2: Und zwar in Form von Plakatwerbung, denn sie konnte sich jetzt tatsächlich ihre erste Kampagne als Model sichern und dann sogar direkt für so ein richtig großes österreichisches Modehaus. Auf Instagram zeigt sie sich sogar vor einer riesigen Plakatwand und kann tatsächlich selbst noch nicht so ganz begreifen, ihr eigenes Gesicht jetzt in XXL vor sich zu sehen, strahlt aber natürlich auch über beide Ohren über diese Chance. Also falls ihr demnächst mal in Österreich unterwegs sein solltet, vielleicht entdeckt ihr unsere Nathalie ja auch mal.
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8: Mathe, Informatik, Naturwissenschaften und Technik. In Bremen sind jetzt 8 Schulen für ihre MINT-Bildung ausgezeichnet worden. 2 haben zusätzlich das Siegel Digitale Schule bekommen. Insgesamt haben 19 Schulen im Bundesland Bremen mindestens eines der beiden Siegel. Besonders stark sind die Gymnasien. 9 von 13 haben eine MINT-Auszeichnung. Herbstferien, aber keine Langeweile. Betreute Angebote gibt's in Bremen vom 12. bis 24. Oktober wieder in den Bereichen Sport, Musik, Kreativen und Natur. Im Bremer Ferienkompass könnt ihr nach Alter, Stadtteil, Kosten und Interessen suchen. Auch kostenlose Angebote sind dabei. Früh dran sein lohnt sich. Seit Sonntag steht fest, dass Jascha Rohr der neue Oberbürgermeister von Oldenburg wird. Wir haben ihn mal gefragt, was er als Bürgermeister zuerst angehen will.
9: Naja, das erste ist der Haushalt. Der ist in Vorbereitung bei der Verwaltung und der muss dann relativ schnell mit dem neuen Rat verhandelt werden. Und da möchte ich gut vorbereitet sein, dass wir einen guten Haushaltsprozess miteinander kommen, weil der Haushalt ist die Grundlage für alles, was wir im nächsten Jahr machen können.
8: Rohr wird am 1. November das Amt seines Vorgängers Jürgen Krogmann übernehmen. News aus eurer Region haben wir wieder in einer Stunde für euch.
7: Das Weserwetter.
10: Viele Wolken jetzt am Nachmittag am Himmel, nur selten kommt die Sonne raus. Ab und zu kann es dann auch mal regnen. Das Ganze bei bis zu 25 Grad in Bremen. Morgen dann meist trocken bei bis zu 27 Grad.
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10: Die A27 Bremerhaven Richtung Cuxhaven ist zwischen Altenweide und dem Übergang zur B73 wegen Bergungsarbeiten gesperrt.
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12: Moin zusammen, ich habe jetzt Musik von Nick P. für euch.
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0: Moin zusammen, hier ist Radio Roland und wir spielen euch den besten neuen Schlagermix an diesem tollen Herbsttag. Genießt wirklich das Wetter da draußen, wenn ihr irgendwie könnt, und habt einen ganz schönen Dienstag.
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1: 17 Uhr. Ich bin Eva-Maria Wölfel. Guten Tag. Riesige Razzia gegen Millionenbetrüger. 1700 Ermittler sind heute in 19 Ländern zu Durchsuchungen ausgerückt. Die Verdächtigen sollen alte Handys als Fabrik neu verkauft und so ihre Kunden um mindestens 300 Millionen Euro gebracht haben. In die Regierungsbildung in Sachsen-Anhalt kommt ein wenig Bewegung. AfD-Spitzenkandidat Siegmund hat angekündigt, sich im Dezember im Landtag als Ministerpräsident zur Wahl zu stellen. Wie die dafür nötige Mehrheit zusammenkommen soll, ist unklar. Bremen und Bremerhaven sollen zu einem Einsatzdrehkreuz für die Bundeswehr und die NATO werden. Verteidigungsminister Pistorius unterzeichnet heute einen Vertrag für Investitionen über mehr als 1 Milliarde Euro. Damit sollen der Nordseehafen und der Bremer Airport ausgebaut werden. Der gesellschaftliche Zusammenhalt in Deutschland hat sich nach einem Corona-Tief wieder verbessert. Laut einer Bertelsmann-Studie bewerten viele etwa ihre sozialen Beziehungen besser. Auch das politische Interesse ist hoch. Das Vertrauen in die Bundesregierung bleibt aber auf einem Tiefstand.
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2: Viele Wolken, die Sonne hat kaum noch eine Chance, dazu teils auch mal Regen. Aktuell in Bremerhaven bis zu 26 Grad. Morgen wird es dann deutlich freundlicher und trocken, oft sonnig mit ein paar Wolken. Die Höchstwerte liegen dann bei 25 bis 26 Grad.
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2: Die A27 Bremerhaven Richtung Cuxhaven ist zwischen Altenwalde und dem Übergang zur B73 wegen Bergungsarbeiten gesperrt. Und die A27 Bremen Richtung Bremerhaven zwischen Bremen Nord und Ilpol, da hat es einen Unfall gegeben und es liegen Fahrzeugteile auf der Fahrbahn.
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3: Also wenn ihr Schlager genauso liebt wie wir, dann habt ihr hiermit auf jeden Fall den richtigen Sender erwischt. Schönen Dienstag wünsche ich euch. Ich bin Alisa Wegner. Startet gut in diesen Feierabend.
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0: Es ist so viel los bei unseren Schlagerstars. Ich sag's euch, moin zusammen. Ihr hört den besten neuen Schlagermix hier bei Radio Roland. Und jetzt habe ich wieder den neuesten Gossip für euch.
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2: Vom Schlagerstar zum Fernsehmoderator. Ramon Roselli hat da offenbar noch einen anderen Plan im Hinterkopf.
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2: Er kann sich nämlich tatsächlich vorstellen, irgendwann mal seine eigene TV-Show zu bekommen. Ganz fremd ist ihm das Fernsehen ja sowieso nicht, wenn man mal kurz an Deutschland sucht den Superstar zurückdenkt. Moderation würde er sich auch durchaus zutrauen, auch wenn er vor den spontanen Live-Momenten von Profis wie Stefan Moss ordentlich Respekt hat. Eine eigene Sendung wäre für Ramon absolut vorstellbar. Allerdings auch nur, wenn das Konzept richtig gut ist und natürlich auch zu ihm passt. Naja, vielleicht sehen wir Ramon ja dann wirklich irgendwann nicht nur auf der Bühne, sondern auf unseren Bildschirmen zu Hause.
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2: In wenigen Tagen strömen Hunderttausende Menschen zum Tag der Deutschen Einheit nach Bremen. Hier findet in diesem Jahr die zentrale Feier statt. Herzstück ist der Osterdeich. Hier präsentieren sich alle 16 Bundesländer mit eigenen Ständen. Rund ums Weserstadion stellen sich Bundestag, Bundesrat und Bundesregierung vor. Dazu werden auch viele bekannte Politikerinnen und Politiker erwartet, sagte uns der stellvertretende Sprecher der Bundesregierung, Sebastian Hille.
3: Wir haben Nina Wagen da, die Chefin des Bundeskanzleramtes, Lars Klingbeil, den Bundesfinanzminister und Vizekanzler, Verteidigungsminister Boris Pistorius oder auch Digitalminister Carsten Wildberger. Idee ist, dass nicht nur sozusagen frontal Reden gehalten werden, sondern dass die Bürgerinnen und Bürger ihre Fragen loswerden können und mitdiskutieren.
2: Es gibt Geld vom Bund für Wilhelmshaven. Der Staatsminister der Bundesregierung für Kultur und Medien, Wolfram Weimer, übergibt einen Förderbescheid, und zwar für die Umgestaltung des ehemaligen Tonnenlegers Kapitän Meyer. Das Schiff soll zu einem Museumsschiff werden. Hightech-Scanner sollen am Bremer Flughafen demnächst für mehr Sicherheit sorgen. Mit der Technik können 3D-Bilder vom Handgepäck gemacht werden. So können gefährliche Gegenstände besser erkannt werden. Für Passagiere entfällt das Auspacken von elektronischen Geräten. Außerdem können an Flughäfen, die diese Technik bereits nutzen, Flaschen mit bis zu 2 Litern Inhalt pro Behälter mitgenommen werden. News aus eurer Region haben wir wieder in einer Stunde für euch.
1: Das Weserwetter.
4: Viele Wolken, die Sonne hat kaum noch eine Chance, dazu teils auch mal Regen. Aktuell in Bremerhaven bis zu 26 Grad. Morgen wird es dann deutlich freundlicher und trocken, oft sonnig mit ein paar Wolken. Die Höchstwerte liegen dann bei 25 bis 26 Grad.
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7: Einen schönen Dienstagnachmittag wünsche ich euch. Ich bin Alisa Wegner. Ihr seid gerade auf dem Weg nach Hause. Und ich sitze jetzt neben euch und kümmere mich um die Musik. Den schönsten Schlager gibt's nämlich nur bei uns.
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0: Das ist der beste neue Schlagermix hier bei Radio Roland. Und jetzt habe ich wieder was zum Lachen für euch an diesem Dienstag.
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2: Wenn Eltern von kleinen Kindern auf werdende Eltern treffen, die sich gerade über die Schwangerschaft freuen, dann geben die immer Ratschläge.
3: Genießt noch mal das Essen ganz in Ruhe, mit der Musik, die nicht aus der Tony-Box kommt.
2: Sowas kann wahnsinnig nerven, weil es immer so leicht gehässig klingt.
3: Und schlaft euch noch mal richtig aus, muss für die nächsten 10 Jahre reichen.
2: Aber die schlimmsten Ratschläge kommen ja erst noch. Wenn das Baby nämlich da ist, dann kommen die Großeltern und die wissen alles besser. Und die geben Ratschläge aus einer anderen Zeit.
4: Ja, meine Güte, setz ihn doch halt ein paar Stunden vor den Fernseher. Das hat dir ja auch nicht geschadet.
2: Und die allerbesten Tipps geben immer noch die Urgroßeltern.
5: Du tunkst einfach das Fingerchen in den Schnaps und lässt ihn dran nuckeln. Dann schläft er wunderbar.
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1: 18 Uhr. Ich bin Tom Husse, guten Abend. Ein Betrügernetzwerk soll mehr als 1 Million gefälschte Smartphones verkauft und so ihre Kunden um mehr als 300 Millionen Euro gebracht haben. Ermittler sind deswegen heute zu einer Großrazzia in 19 Ländern ausgerückt. 7 Verdächtige wurden verhaftet. Eine Einigung mit der SPD gibt es noch nicht. Trotzdem will Gesundheitsminister Linnemann die Pflegereform wie geplant morgen auf den Weg bringen. Auch die SPD will die Reform nicht hinauszögern, fordert aber mehr Entlastungen für Pflegebedürftige. AfD-Spitzenkandidat Siegmund will sich im Dezember im Landtag von Sachsen-Anhalt zum Ministerpräsidenten wählen lassen. Das hat er jetzt angekündigt. Wie genau das klappen soll, ist noch unklar. Noch laufen Gespräche, inwieweit das BSW eine AfD-Minderheitsregierung unterstützen will. Erst Strafzölle und jetzt sogar ein Einfuhrverbot. In den USA gilt seit heute ein milliardenschwerer Importstopp für bestimmte Produkte aus Kanada. Betroffen sind unter anderem Whisky, Bier, einige Milchprodukte und Motorräder.
0: Das Weserwetter.
2: Weiter viele Wolken, dazu teils auch mal Regen. Die Temperaturen gehen in der Nacht in Bremen runter auf um die 13 Grad. Morgen wird es dann deutlich freundlicher und trocken, oft sonnig mit ein paar Wolken. Die Höchstwerte liegen dann bei 25 bis 26 Grad.
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2: A27 Bremen Richtung Bremerhaven zwischen Bremen Nord und Ilpol, da hat es einen Unfall auf der rechten Spur gegeben.
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1: Bei Tanja Lasch gibt's gleich doppelt einen Neustart.
2: Ich halte Bilder in der Hand, wo ich...
1: Sie wechselt nämlich nicht nur ihr Plattenlabel, sondern ihr Management gleich mit. Bei der neuen Plattenfirma Meisel Music ist Tanja ja eigentlich auch schon länger zu Hause. Bisher allerdings nur als Songwriterin. Und jetzt steht sie dort eben auch als Sängerin unter Vertrag. Und auch beim Management geht es ebenfalls in eine neue Richtung. Nach 7 Jahren mit Veronika Jasombek wird Tanja jetzt von Blue Sparrow betreut. Und offenbar ist sogar noch mehr geplant. Tanja verrät nämlich gerade, es sind einige Dinge am Laufen, die sogar über die Musik hinausgehen. Was genau dahinter steckt, will sie allerdings noch nicht verraten. Also es klingt ganz so, als dürfte da bei Tanja in nächster Zeit einiges kommen.
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2: Mathe, Informatik, Naturwissenschaften und Technik. In Bremen sind jetzt 8 Schulen für ihre MINT-Bildung ausgezeichnet worden. 2 haben zusätzlich das Siegel Digitale Schule bekommen. Insgesamt haben 19 Schulen im Bundesland Bremen mindestens eines der beiden Siegel. Besonders stark sind die Gymnasien. 9 von 13 haben eine MINT-Auszeichnung. Herbstferien, aber keine Langeweile. Betreute Angebote gibt's in Bremen vom 12. bis 24. Oktober wieder in den Bereichen Sport, Musik, Kreativen und Natur. Im Bremer Ferienkompass könnt ihr nach Alter, Stadtteil, Kosten und Interessen suchen. Auch kostenlose Angebote sind dabei. Früh dran sein lohnt sich. Seit Sonntag steht fest, dass Jascha Rohr der neue Oberbürgermeister von Oldenburg wird. Wir haben ihn mal gefragt, was er als Bürgermeister zuerst angehen will.
3: Naja, das erste ist der Haushalt. Der ist in Vorbereitung bei der Verwaltung und der muss dann relativ schnell mit dem neuen Rat verhandelt werden. Und da möchte ich gut vorbereitet sein, dass wir einen guten Haushaltsprozess miteinander kommen, weil der Haushalt ist die Grundlage für alles, was wir im nächsten Jahr machen können.
2: Rohr wird am 1. November das Amt seines Vorgängers Jürgen Krogmann übernehmen. News aus eurer Region haben wir wieder in einer Stunde für euch.
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1: 19 Uhr. Ich bin Tom Husser, guten Abend. Riesige Razzia gegen Millionenbetrüger. 1700 Ermittler sind heute in 19 Ländern zu Durchsuchungen ausgerückt. Die Verdächtigen sollen alte Handys als Fabrik neu verkauft und so ihre Kunden um mindestens 300 Millionen Euro gebracht haben. In die Regierungsbildung in Sachsen-Anhalt kommt ein wenig Bewegung. AfD-Spitzenkandidat Siegmund hat angekündigt, sich im Dezember im Landtag als Ministerpräsident zur Wahl zu stellen. Wie die dafür nötige Mehrheit zusammenkommen soll, ist unklar. Die EU-Innenminister denken wohl darüber nach, in Ausnahmefällen das Asylrecht einzuschränken. Die Bild berichtet von Plänen, wonach der Zugang zu Asylverfahren verweigert werden soll, insbesondere wenn große Flüchtlingsströme gezielt herbeigeführt und als politisches Druckmittel genutzt werden. Verteidigungsminister Pistorius hat beim Besuch des Airbus-Werks in Bremen einen neuen Großauftrag der Bundeswehr in Aussicht gestellt. Es geht um 16 neue Transportflugzeuge vom Typ A400M. Die Bundeswehr prüft, diesen neuen Flugzeugtypen auch taktisch einzusetzen. Für den Auftrag braucht es noch grünes Licht vom Bundestag.
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1: Nathalie Holzner gibt's jetzt auch in Größe XXL zu sehen.
2: So wie Cleo.
1: Und zwar in Form von Plakatwerbung, denn sie konnte sich jetzt tatsächlich ihre erste Kampagne als Model sichern und dann sogar direkt für so ein richtig großes österreichisches Modehaus. Auf Instagram zeigt sie sich sogar vor einer riesigen Plakatwand und kann tatsächlich selbst noch nicht so ganz begreifen, ihr eigenes Gesicht jetzt in XXL vor sich zu sehen, strahlt aber natürlich auch über beide Ohren über diese Chance. Also falls ihr demnächst mal in Österreich unterwegs sein solltet, vielleicht entdeckt ihr unsere Nathalie ja auch mal.
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7: Mathe, Informatik, Naturwissenschaften und Technik. In Bremen sind jetzt 8 Schulen für ihre MINT-Bildung ausgezeichnet worden. 2 haben zusätzlich das Siegel Digitale Schule bekommen. Insgesamt haben 19 Schulen im Bundesland Bremen mindestens eines der beiden Siegel. Besonders stark sind die Gymnasien. 9 von 13 haben eine MINT-Auszeichnung. Herbstferien, aber keine Langeweile. Betreute Angebote gibt's in Bremen vom 12. bis 24. Oktober wieder in den Bereichen Sport, Musik, Kreativen und Natur. Im Bremer Ferienkompass könnt ihr nach Alter, Stadtteil, Kosten und Interessen suchen. Auch kostenlose Angebote sind dabei. Früh dran sein lohnt sich. Seit Sonntag steht fest, dass Jascha Rohr der neue Oberbürgermeister von Oldenburg wird. Wir haben ihn mal gefragt, was er als Bürgermeister zuerst angehen will.
8: Naja, das erste ist der Haushalt. Der ist in Vorbereitung bei der Verwaltung und der muss dann relativ schnell mit dem neuen Rat verhandelt werden. Und da möchte ich gut vorbereitet sein, dass wir einen guten Haushaltsprozess miteinander kommen, weil der Haushalt ist die Grundlage für alles, was wir im nächsten Jahr machen können.
7: Rohr wird am 1. November das Amt seines Vorgängers Jürgen Krogmann übernehmen. News aus eurer Region bekommt ihr bei uns stündlich von morgens bis abends.
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